0: Rocco, ich muss mit dir reden.
1: Okay, was ist, mein Schatz?
0: Also, es ist so, ich langweile mich sehr in unserer Beziehung.
1: Was?
0: Ja, ich langweile mich. Ich finde unsere Beziehung, unser Zusammenleben tot langweilig. Ich meine, wir sind nie unter Leuten. Wir sind immer zu Hause. Ich
1: verstehe das nicht. Ich meine, wir haben hier alles. Ich hab eine Werkzeugkammer. Wir wohnen direkt neben der Industrie- und Handelskammer. Du hast hier das Zimmer. Da kannst du Fernsehen.
0: Ich meine, das ist öde. Das ist das Problem. Wir sind jetzt seit 3 Monaten zusammen und es kommt mir vor wie 30 Jahre. Ich glaube, ich würde lieber ein DJ als Mann.
1: Was willst du? Ich meine, warte.
0: DJ.
1: Ich kann dir was Besonderes verraten.
0: 5 Jahre jünger als ich.
1: Warte doch mal. Komm mal kurz zu mir. Setz dich zu mir an den Flügel. Ich spiele dir was vor. Pass auf, ich will dir was Besonderes verraten.
0: Nicht schon wieder.
1: Warte doch mal ab. Pass auf. Hör zu und schau auf mein Gesicht.
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Unter dem Titel ADHS – Geht das wieder weg? Findet heute in Seewalchen am Attersee ein Vortrag zum Thema Neurodiversität statt. Es geht darum, was Neurodiversität ist und was sie im Alltag bedeutet bzw. welche Chancen daraus entstehen können. Die kostenlose Veranstaltung richtet sich an Eltern, Pädagoginnen und Interessierte. Für den Vortrag konnte die international tätige Vortragende und selbst Betroffene Anna Marton gewonnen werden. Viele Kinder denken anders. Was bedeutet das für Lernen, Schule und Familie? Und wie können wir ihre Stärken besser verstehen? Das sind unter anderem die Fragen. Heute im Kultursaal Seewalchen, Beginn ist um 19.30 Uhr. War's vom Kalender am Donnerstag, einen erquicklichen solchen, den wünscht im Namen des FAS-Teams Jörg Stöger.

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Im Anschluss an die Vernissage findet im Trauungssaal der Gemeinde ein begleitender Vortrag statt. Frauke Brosene spricht über das gemeinsame Leben und Wirken von Wolfgang und Härte von Wersin und eröffnet dabei vertiefende persönliche und historische Perspektiven. Die Vernissage startet heute um 19 Uhr im Gemeindeamt Bad Gäusern.

Im Stadtsaal Vöcklabruck präsentiert heute Gernot Kulis ein neues Comedy-Programm über den täglichen Kampf mit dem ultimativen Gegner, dem eigenen Leben. Ob im chaotischen Familienalltag, auf abenteuerlichen Reisen mit schrägen Begegnungen oder im unausgewogenen Duell gegen die künstlich intelligente Badezimmerwaage, Gernot Kulis aktuelles Programm Ich kann nicht anders, heute im Stadtsaal Vöcklabruck, Beginn ist um 19.30 Uhr.

Unter dem Titel ADHS – Geht das wieder weg? Findet heute in Seewalchen am Attersee ein Vortrag zum Thema Neurodiversität statt. Es geht darum, was Neurodiversität ist und was sie im Alltag bedeutet bzw. welche Chancen daraus entstehen können. Die kostenlose Veranstaltung richtet sich an Eltern, Pädagoginnen und Interessierte. Für den Vortrag konnte die international tätige Vortragende und selbst Betroffene Anna Marton gewonnen werden. Viele Kinder denken anders. Was bedeutet das für Lernen, Schule und Familie? Und wie können wir ihre Stärken besser verstehen? Das sind unter anderem die Fragen. Heute im Kultursaal Seewalchen. Beginn ist um 19.30 Uhr. Das war's vom Kalender. Am Donnerstag einen erquicklichen solchen, den wünscht im Namen des FAS-Teams Jörg Stöger.

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Im Stadtsaal Vöcklabruck präsentiert heute Gernot Kulis sein neues Comedy-Programm über den täglichen Kampf mit dem ultimativen Gegner, dem eigenen Leben. Ob im chaotischen Familienalltag, auf abenteuerlichen Reisen mit schrägen Begegnungen oder im unausgewogenen Duell gegen die künstlich intelligente Badezimmerwaage, Gernot Kulis aktuelles Programm »Ich kann nicht anders« heute im Stadtsaal Vöcklabruck, Beginn ist um 19.30 Uhr.

Unter dem Titel ADHS – Geht das wieder weg? Findet heute in Seewalchen am Attersee ein Vortrag zum Thema Neurodiversität statt. Es geht darum, was Neurodiversität ist und was sie im Alltag bedeutet bzw. welche Chancen daraus entstehen können. Die kostenlose Veranstaltung richtet sich an Eltern, Pädagoginnen und Interessierte. Für den Vortrag konnte die international tätige Vortragende und selbst Betroffene Anna Marton gewonnen werden. Viele Kinder denken anders. Was bedeutet das für Lernen, Schule und Familie? Und wie können wir ihre Stärken besser verstehen? Das sind unter anderem die Fragen. Heute im Kultursaal Seewalchen. Beginn ist um 19.30 Uhr. Das war's vom Kalender. Am Donnerstag einen erquicklichen solchen, den wünscht im Namen des FAS-Teams Jörg Stöger.

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0: eerste rit Montag im Monat. Ihr hört Zweistromland. Mit mir im Studio ist der Sebastian. Servus.
1: Grüß euch miteinander.
0: Ich bin der Wolfgang und wir haben jetzt wieder eine Stunde toller Informationen. Was machen wir denn heute? Du musst einen speziellen Gruß nur ausrichten.
1: Ja, gell? Ich war beim ersten österreichischen US-Car-Club in Hörsching und es freut mich besonders, dass die jetzt zuhören. Thomas, ein Gruß an dich. Danke, dass ihr gekommen habt dürfen.
0: Also nachgewiesene Live-Zuhörerinnen, ich finde das voll klasse. Das ist voll. Das heißt, du hast ja schon gesagt, wir haben den US-Car-Club.
1: Ja, genau. Bin ein wenig unterwegs gewesen. Wo warst du?
0: Ich habe ganz einen spannenden Interviewgast gehabt, und zwar den Christian Werschütz, der aus dem ORF bekannt ist, von Ukraine, Berichte. Und der hat bei der Kolping-Familie in Vöcklabruck sein Buch Frontlinien vorgestellt. Und da habe ich mir gedacht, interviewen einmal. Und das war sensationell mit dem Reden. Also Sebastian, ich sagte was, bumm. Da habe ich gescheiten Respekt gehabt. Thema 2, Stromland. Haben wir wieder Musik gerne? Was haben wir gerade gehört? Wir haben in Ostbahnkurte und die Chefpartie gehört mit
1: 57er Chevy.
0: Perfekt, genau. Und jetzt als Einstieg die Toten Hosen mit
1: Fernsehen.

0: Ja, das waren die Toten Hosen mit Fernsehen. Ein bisschen passend zu unserem ersten Beitrag. Aber bevor wir mit dem starten, Sebastian, ich glaube, unsere Hörerinnen und Hörer können sich nicht so vorstellen, wie man so Beiträge erstellen oder Interviews machen. Wie gehst du an das heran?
1: Puh, ja, ist ganz unterschiedlich eigentlich. Also entweder man kriegt Ideen zutragen und so, hey, das ist also, oder man sucht sich was. In meinem Fall jetzt bei dem Beitrag war es ein Praktikumskollege, der auch arbeitet, also der ist da der stellvertretende Obmann. Und da kommt man halt, wenn er so ins Reden und sagt, okay, man konnte einen Beitrag machen.
0: Ja. Und dann ist man. Und ist man dann ein wenig aufgeregt, wenn man hinfährt?
1: Ja.
0: Was einen erwartet, weil kennen tut man es ja nicht wirklich, oder?
1: Nein, gar nicht. Es ist auch wieder ganz unterschiedlich, je nachdem. In dem Fall weiß es, man weiß nicht, was einem erwartet, wo kommt man hin und so weiter. Und dann, man sucht sich eh schon ein ruhiges Ickerl und so.
0: Ja.
1: Und ja, trotzdem, in dem Fall, ich bin mir ein bisschen vorgekommen wie der Franz. Das war ein bisschen also auf einer Franz-Sendung ganz leicht. Da waren wir so einen ganzen Haufen Leute, haben sie dazu gesetzt. Dann musst du dann jedem erklären, du, wir machen gerade eine Radiosendung, gar nicht schrecken, du wirst gerade aufgenommen und hin und her und dann ergibt sich das und dann.
0: Aber die Leute sind alle sehr positiv eingestellt, zumindest habe ich den Eindruck. Also die, wenn die dann so sagst, du machst eine Radiosendung und so weiter und sagen, ja toll, super, klasse.
1: Voll, und kann man so Interesse, so wie, wie kommt es dazu? Ach so, gibt es das nach wie vor noch?
0: Ja.
1: Bei dir auch selbiges, oder?
0: Ja, absolut. Und vor allem, ich hab's, ja, ich mache genau das Gegenteil von Franz oder von dir. Ich habe immer so einzelne Menschen, mit denen ich durchaus rede. Aber es ist interessant, weil du nie weißt, was die erwartet. Und vor allem, du hast ja so einen Menschenrespekt. Man, so einen Christian Werschütz begegnet man nicht so einfach so und der weiß, der ist Journalist ewig und der kann das. Und ich als Provinz-Amateur Radiomacher.
1: So eine kleine Leihe, was man dann da sitzt.
0: Nein, aber das war wirklich total lässig. Also er hat da wirklich die Sicherheit gegeben, es gibt keine blöden Fragen. Er hat auch die Einstiegsfrage. Also das Buch, insofern kann ich sehr empfehlen, das Frontlinien. Es gibt journalistische Einblicke. Wie startet man ein Interview oder wie geht man um? Also das war wirklich spannend. Und bei der Gröping-Familie möchte ich mich übrigens noch recht herzlich bedanken. Hat mich da super unterstützt und die Möglichkeit geschaffen. Und dann kann man klasse reden. Also das, ja, ich finde, das hat was.
1: Ja, vor allem auch die Atmosphäre, das tragt oft sehr zu einem guten Interview bei, wenn man hinkommt, wie das Setup ist und wie man ins Gespräch kommt dann auch.
0: Ja. Aber wir haben ja keinen Stress, gell? Wir machen die ja 3-4 Wochen im Vorhinein, die Interviews,
1: ja,
0: oder?
1: Ja, immer vorher. Also für die nächsten Sendungen, die Interviews sind eigentlich alle schon im Kosten.
0: Ja. Da komme ich davor wie in der Schule und da, dass ich sage, boah, ein paar Stunden, ich brauche das Interview. Okay, dann würde ich sagen, liebe Hörerinnen und Hörer von der Sendung Zweistromland, haben wir uns in den ersten Beitrag. Das war der Christian Werschütz, der hat im Kolpinghaus in Vöcklabruck bei der Kolping-Familie sein Buch Frontlinien vorgestellt und ich habe die Zeit genutzt und habe ein paar Worte mit ihm vorher gewechselt. Auch meine. Bei mir zu Gast ist jetzt Herr Christian Werschütz, bekannt aus dem ORF und diversen anderen Sendungen, wo er auftritt. Herzlichen Dank für die Zeit, für Ihr Interview.
2: Ich freue mich über die Einladung und nur damit Sie eins klar sehen, es gibt kein unwichtiges Medium.
0: Ja.
2: Also auch das Freie Radio Salzkammer gut deckt seine Gebiete ab und so weiter. Und daher, ich freue mich, dass wir es machen.
0: Ja, wunderbar, danke. Sie schreiben in Ihrem Buch immer ein paar Mal über Einstiegsfragen. Und Sie haben da ein Interview gehabt mit Anton Zeilinger. Und ich möchte da in dem Sinn folgend auch eine Frage stellen, insofern als Einstieg zu sagen, was wäre die ideale Einstiegsfrage für einen Christian Werschütz zu seinem Buch Frontlinien?
2: Das ist eine gute Frage und vielleicht ist das bereits die ideale Einstiegsfrage, nämlich die Frage zu stellen, was wäre die ideale Einstiegsfrage. Aber ich würde mal sagen, das Interessante ist, dass ich eigentlich im Mai des Vorjahres, also vor 11 Monaten, noch nicht einmal wusste, dass es ein Buch geben wird, denn die Edition A ist an mich herangetreten, dann Ende Mai und wir haben, glaube ich, Anfang Juli erst das erste Interview gemacht. Denn das Buch ist entstanden eigentlich als Interviewbuch mit sehr vielen Interviews. Und wie mir gesagt worden ist, ich möchte gerne ein Buch machen mit Ihnen, ein Interviewbuch, habe ich gesagt, also wenn Sie das so gliedert, Frage, Antwort, das ist dann nur Fahrt, das hat gar keinen Sinn. Außerdem, warum glauben Sie eigentlich, dass es ein größeres Interesse an der Ukraine jetzt gibt? Das war die Zeit, wo der Krieg eigentlich schon ziemlich in den Hintergrund getreten ist, aus verschiedenen Gründen. Und dann hat aber der Verlag gesagt, na, erstens, es ist jetzt das Ende des Kriegs, es wird wichtig sein, dass man das neuerlich erklärt. Und die haben dieses Interview dann natürlich auch Rücksprache mit mir so gut gemacht, so diese Interviews, das sind ja 12 Stunden oder was, 13 Stunden Interviews gewesen, dass das Buch eigentlich dann in der Gliederung auch sehr flüssig, süffig und abwechslungsreich geworden ist. Daher war ich froh, dass es gemacht wurde. Und dann kam noch das Glück dazu, dass es diese Friedensinitiativen des Donald Trump gab, was dem Buch noch eine zusätzliche Aktualität und mir eine zusätzliche mediale Präsenz verliehen hat. Es gibt ein lateinisches Sprichwort, das heißt habeant fata sua libelli, das heißt Bücher haben ihr eigenes Schicksal, und so ist das eines dieser Schicksale, die uns übrigens auch mit Ihnen zusammengeführt haben.
3: Frontlinien, es ist in Mehrzahl geschrieben, ich habe irgendwie so 3 Frontlinien in diesem Buch ausfindig gemacht, eben die eine ist die aktuell geschichtliche mit der Ukraine. Die zweite Frontlinie ist mir vorgekommen, ist der Journalismus heute, der mehr Frontlinien gegenübersteht wie früher. Und die dritte war der Balkan, der, wenn ich das so ein bisschen ausgelesen habe, davor steht, was der Ukraine jetzt passiert, steht der Balkan davor. Das heißt, wir werden vielleicht dann in 15 Jahren dort auch ähnliche Probleme haben.
2: Das glaube ich nicht. Ich glaube, dass in der Hinsicht der Balkan eigentlich das alles hinter sich hat, in der, wo die Ukraine jetzt ist. Die Tragik des Balkans ist nur, dass er eigentlich immer auch in den vergangenen 15 Jahren Opfer anderer weltpolitischer Ereignisse geworden ist. Die letzte Erweiterung um ein Balkanland, das war Kroatien. Und das hat ja eigentlich dann dazu geführt, dass die gesamte Erweiterungsmüdigkeit eingesetzt hat. Der erste Schlag war eigentlich bereits der 11. September, wo man plötzlich von der Frage Balkanfokus weg in andere Weltregionen gegangen ist, auch medial, auch in Europa. Dann waren die Kroaten dran, die noch es geschafft haben, hineinzugehen. Wir hatten die große Erweiterungsrunde 2-4, da waren die Kroaten nicht dabei, dann noch später die Rumänen und die Bulgaren. Und dann herrschte Erweiterungsmüdigkeit. Und dann herrschte dieser Spruch, wir tun so, als würden wir uns reformieren wollen, und ihr tut so, als hättet ihr uns aufnehmen wollen. Und das war aber sehr schlecht. Dann hatten wir die Migrationskrise. Da ist man wieder draufgekommen, dass der Balkan wichtig ist. Und dann hatte man auch noch Brexit und all diese Dinge. Und eigentlich erst durch Wladimir Putin und den Krieg gegen die Ukraine ist man wieder draufgekommen, die Erweiterung ist strategisch wichtig. Man hat fast verschlafen, dass die Chinesen immer stärker dort Fuß gefasst haben. Also, und der Widerstand, den alle Eurobarometer-Umfragen zeigen gegen die Erweiterung, hat auch damit zu tun, dass wir diesen Migrationskrisen hatten, wo eigentlich der Balkan das wahrgenommen hat, was die Griechen eigentlich hätten wahrnehmen müssen, nämlich den Schutz der Außengrenzen der EU. Und so ist der Balkan in einer wirklich undankbaren Rolle. Und man kann eigentlich nur hoffen, dass jetzt mit Montenegro vielleicht doch in 1-2 Jahren wieder ein Signal gesetzt wird, dass die Erweiterung lebt. Die hat man den Balkan im Gegensatz zur Ukraine ja auch zugesichert, 2003 beim Gipfel von Thessaloniki. Er wäre viel leichter zu absorbieren als alle Ukraine-Fragen. Und ohne eine völlige Stabilisierung des Balkans durch eine Anbindung auch in die EU ist eine völlige Stabilisierung Südosteuropas und damit Europas nicht möglich.
3: Mhm. Buch erwähnen Sie den Karl May und mit seinen Vorurteilen. Der hat ein Balkanbild erzeugt, das halt mit Räuberbanken, haben Sie es beschrieben. Ist nicht da ein Stück weit an der EU nur die Hausaufgaben zu machen, dieses Bild bei den Mitgliedstaaten zu verändern?
2: Ja, das ist nicht die Aufgabe der EU, sondern das ist die Aufgabe der Mitgliedstaaten selbst bei ihren eigenen Bevölkerungen. Denn der Europäische Kommission, die EU-Kommission, bei allen Dingen, die man ja vorwerfen kann, ist ja jetzt eigentlich eine treibende Kraft eher bei der Erweiterung. Eines der ganz großen Probleme wird Frankreich sein, weil Frankreich in der Nationalversammlung, Frankreich hat festgeschrieben, dass für jede EU-Erweiterung nach Kroatien entweder in der Nationalversammlung eine Dreifünftelmehrheit erforderlich ist oder ein Referendum. Und das ist was, was schon schwer durchzubringen ist. Deswegen zählt Frankreich zu den ganz großen Hemmschuhen. Man hat auch nicht das Gefühl, dass die Deutschen besonders begeistert sind. Also da hat man sehr viel Hausaufgaben zu machen, nicht nur was die Reformen betrifft, sondern gerade auch, damit man die eigenen Völker mitnehmen kann, dass die mitgehen, auch bei dieser Erweiterung, gerade etwa um Montenegro. Man wird sehen, in welcher Weise das verläuft, aber ich sehe eigentlich keinerlei derartige Anstrengungen in den Staaten der Europäischen Union und ich sehe auch vielfach nicht einmal ein entsprechendes Bewusstsein dazu. Und das ist natürlich sehr gefährlich, denn wie wir beim Bundesheer gelernt haben, gibt es drei mögliche Lösungen, die richtige, die falsche und die Pechvogellösung. Und die absolute Pechvogellösung wäre, du verhandelst alles fertig, die Länder ratifizieren und dann sagt irgendjemand bei einer Volksabstimmung nein.
3: Darf ich ein bisschen zum journalistischen Arbeiten kommen? Journalismus muss man in der Praxis lernen, das kann man nicht studieren. So, jetzt mal verkürzt zusammengefasst. Es ist dieses Zeit dafür haben für das Thema, für das Land, für die Sprache. Ändert sich da der Journalismus? Wird der so wie alles, was Social Media betrifft, immer kürzer? Man hat immer weniger Zeit für dieses sich einlassen auf ein Land, auf den Bereich, auf den Aufgabenbereich, sondern man hat so oft das Gefühl, es muss noch abgewickelt werden.
2: Naja, ob es nur abwickelt werden muss, weiß ich nicht, aber ich möchte es mit meinen eigenen Worten sagen. Also erstens einmal, ich habe das Gefühl, und das betrifft also nicht nur Auslandskorrespondenten oder im Ausland oder mit dem Ausland tätige Korrespondenten, ich habe das Gefühl, dass einfach in allen Redaktionen, ob in oder Ausland, Journalisten immer weniger werden und gleichzeitig die Zeit immer weniger wird und gleichzeitig, nämlich die Sendezeit und gleichzeitig die Aufgaben immer größer werden. Also, dass einmal jemand, wie das nur in der Ära Kreisky möglich war, 3 oder 4 Tage einen Wahlkampftross begleitet und dann einen Beitrag schreibt oder eine Geschichte schreibt oder einen Artikel schreibt, das ist Illusion und ich sehe, dass

0: Der Punkt, dass natürlich Amerikaner einen ganz anderen Zugang zu Quellen und zu Gesprächspartnern relevanten hat als ein Journalist aus Deutschland oder Österreich. Das muss man mal sagen. Aber na, jetzt gehen Sie mal zu Ihrem Chef oder Redakteur oder irgendwas, du, pass auf, ich habe einen fantastischen Artikel, ich kriege dafür, weiß nicht, den Rennerpreis oder den Pulitzerpreis, der ist ja nur für Amerikaner bestimmt, und ich brauche ein Jahr, musst du mich halt arbeiten lassen. Nicht? Also wird jeder, der den Vogel sagen, jetzt auf den Punkt. Also, das ist das eine, was sich so massiv geändert hat, und ich glaube, der nächste Punkt ist, dass man immer mehr glaubt, man könne gut befunde Landeskenntnis durch künstliche Intelligenz ersetzen. Und das hat auch viel mit Fremdsprachenfragen zu tun. Es kann erst einmal immer sein, dass einmal der Strom ausfällt und dann hilft da die künstliche Intelligenz nichts. Und das Zweite ist, nichts ist so gut oder so wertvoll wie der persönliche Kontakt und der persönliche Eindruck, den man von Personen, Ereignissen, Gesprächspartnern, Situationen vor Ort gewinnt. Ich glaube, wenn man eine Fremdsprache lernt und sich mit der Kultur beschäftigt, hat man einen ganz anderen Zugang auch zur nonverbalen Kommunikation des Gesprächspartners. Also ich glaube, dass das nach wie vor sehr wichtig ist, und da sehe ich schon, dass es immer oberflächlicher wird.
1: Sie haben auch beschrieben, die Unterstützung, die wir früher gehabt haben durch Botschaften oder Delegationen. Sie beschreiben das so eine Szene mit Wolfgang Schüssel beim Begräbnis vom ermordeten serbischen Präsidenten, war das?
0: Ministerpräsidenten.
1: Und weiter später beschreiben Sie den Außenminister, der gar nichts gesagt hat. Wird es mehr, dass man da weniger Unterstützung hat und mehr auf sich allein und sein eigenes Netzwerk gestellt ist?
0: Na, das hat in dem Fall nicht einmal was mit Netzwerk zu tun, sondern mit der Intelligenz und der Qualität der Kabinette und ihrer Pressemitarbeiter. Schauen Sie, dass man uns das Leben leichter gemacht hat, hat ja auch der Schüssel profitiert. So wie der Heinz Fischer profitiert hat, wenn es möglich war, bei einem Gipfel, wo die Amerikaner dabei waren, was sowieso ein Horror-Szenario für alle Journalisten wegen Sicherheitsfragen ist, dass wir einen anderen Zugang hatten. Nämlich, dass wir ihn auch interviewen konnten oder sonst irgendwas. Also der Punkt ist der, gerade bei dem Begräbnis war es so, die Serben haben den Geniestreich begangen, zwar die Journalisten und die Kameraleute zu akkreditieren, aber ohne Autos. Jetzt hast du natürlich RTS, also das serbische Staatsfernsehen, hat so viele Kamerateams gehabt, die haben zwei gehabt, aber ich meine, wir haben ja keine Marathonläufer gehabt, die dort überall hin und her rennen hätten können. Und insofern ist das gute Zusammenwirken zwischen guten Botschaften und guten Kabinetten dieser Politiker und den Journalisten etwas, das das gesamte Leben erleichtert. Es hängt einfach wirklich massiv davon ab, wie gut sind die Pressesprecher, wie gut sind die ausgebildet und wie gut und einsatzbereit sind die Botschafter. Und ganz generell muss ich sagen, ja, es ist eine Abwärtstendenz ganz, ganz deutlich spürbar, was halt das Arbeiten erschwert, aber was das Produkt dann für die Leute schlechter macht, um das eigentlich geht.
1: Ja, das stimmt. Sie schreiben in Ihrem Buch, kommt mir ein Datum, eine Jahreszahl, 2014, sehr prominent vor. Ich habe so ein bisschen den Eindruck, vor 2014 existiert wenig mediale Aufmerksamkeit zur Ukraine und danach sehr viel. Wenn man sich beschreiben hat, 2007 hat der Putin ja in der Sicherheitskonferenz in München ja ganz genau gesagt, was Sache ist, und irgendwie hat man den nicht ernst genommen mit dieser Rede. Wie steht das, wenn ich mir jetzt anschaue, jetzt ist das vierte, fünfte Kriegsjahr?
0: Fünftes
1: Kriegsjahr. Wie findet man da wieder aus, wenn man jetzt schon seit 2007 die russische Seite so absolut nicht ernst genommen hat? Gibt es da überhaupt noch eine Möglichkeit oder friert das ein wie Nord- und Südkorea oder irgend sowas?
0: Also erstens einmal, die Amerikaner sind da anders als die Europäer. Jetzt. Weil natürlich offensichtlich auch die Politik von Joe Biden, sofern er sie überhaupt selbst noch gestaltet hat, wenn man Bücher über seinen Zustand liest, eine war, die das ebenfalls sehr stark ignoriert hat. Bei Donald Trump ist das aus welchen Gründen auch immer anders. Nicht? Vielleicht die 4, 5 großen Weltmächte, die ernst zu nehmen sind. Das sind zwei Punkte schwierig. Erstens einmal, wir sehen im Iran und wir sehen in der Ukraine, es ist viel leichter,

0: einen Krieg anzufangen, als ihn zu beenden. Zweitens, es ist wirklich absurd, wie sehr sowohl der Trump als auch der Putin, zwar Persönlichkeiten mit völlig unterschiedlicher Herkunft, das Diktum des preußischen Generals Karl von Clausewitz aus seinem Buch vom Kriege missachtet haben, man soll den Krieg vom Ende her denken. Das heißt, man soll sich überlegen, wie kann ich einen Krieg beenden? Und was sind die eigentlichen, wirklichen Kriegsziele? Und was ist, wenn ich die nicht erreiche? Nein, also beim Trump ist es nur auffälliger als beim Putin. Der dritte Punkt in dieser gesamten Situation ist, dass auch die Europäer, die Europäische Union und ihre Mitglieder vielleicht langsam drauf kommen, auch wenn der böse Orban jetzt weg ist, dass ohne Russland Stabilität und Frieden in Europa nicht möglich ist. Und wenn ich diese Erkenntnis habe, werde ich irgendwann einmal so weit kommen müssen, dass ich mir überlege, okay, welche Position kann ich gegenüber Russland einnehmen? Wobei mir klar ist, das, was die Europäische Union bisher macht, macht sie deswegen, weil sie so tief zerstritten ist. Intern, welche Position sollte man gegenüber Russland einnehmen, dass das ein riesiges Problem ist. Damit war schon die Merkel konfrontiert, nur eben noch nicht in dem Umfang. Und wie man aus dieser Isolation oder aus dieser Einseitigkeit wieder herauskommt, kann ich nicht sagen. Dazu bin ich auch nicht zuständig. Aber es war natürlich von Beginn weg ein Riesenproblem, dass man all das, was man gemacht hat, eigentlich gemacht hat, möglicherweise, weil Politiker wirklich geglaubt haben, dass das dazu führt, dass der Putin nicht mehr Krieg führen kann. Oder, was noch viel schlimmer wäre, sie waren wirklich so dumm, dass sie es nicht gescheit einschätzen haben können. Denn schauen Sie, den Iran, und der ist 40 Jahre oder 30 Jahre unter Sanktionen, und das hindert ihn nicht, hat ihn nicht gehindert daran, so weit den Amerikanern standzuhalten. Also wie bin ich auf die Idee gekommen, dass der Putin dort einknickt? Und daher ist es halt alles, also der weiseste Politiker in meinem Leben, der mir begegnet ist als Lebendiger, war in der Hinsicht sicherlich der Fritz Zinnowatz. Es ist alles sehr kompliziert.
1: Genau. Zum Schluss nur eine persönliche Frage. Sie sind Science-Fiction-Fan, wie ich da aus gelesen habe, ein paar Perioden, und haben jetzt schon ziemlich viele Jahre an Lebenserfahrung. Und Science-Fiction neigt ja Zukunftsvisionen vorwegzunehmen, und manche sind wahr geworden. Erschreckt dann das?
0: Das schreckt mich nicht. Das große Problem ist nur, und deswegen habe ich auch dieses eine Zitat aus dem Periodenband 1000 drinnen: Wird die Menschheit irgendeine Form von kosmischer Bestimmung finden? Oder aber werden wir wirklich uns als Menschheit selbst zerstören, sei das aus welchen Gründen durch einen Atomkrieg, sei das aus welchen Gründen durch einen völligen Missbrauch und Ausbeutung aller Ressourcen, welche, und das ist eigentlich das, was für mich die Kernfrage ist, mich schreckt nicht die Zukunft, aber ich stelle mir schon die Frage, welche Welt hinterlasse ich oder hinterlassen wir dann meinem Enkel? Oder meine Enkelin, meine Eltern, meine Kinder sind groß, sind erwachsen, haben ihre Lebensstellung. Wir werden uns ewig um sie sorgen und ewig um sie kümmern. Aber die Frage ist dann wirklich, in welche Lebenswelt kommt und die Enkel, die halt 10 Jahre sind, also wie meine Enkelin hinein, das ist sicherlich das Beängstigende. Nicht zuletzt auch deswegen, weil ich nicht den Eindruck habe, dass die Europäer irgendeinen Plan haben. Also im Sinne von Weiterentwicklung, Perspektive. Und das ist sicherlich bitter, weil das dann dazu führen kann, dass unsere Lebensmodelle eigentlich irgendwann einmal den Weg des römischen Imperiums gehen.
1: Ja, dann darf ich mich herzlich bedanken.
0: Herzlichen Dank.
1: Und wünsche alles Gute.
0: Dankeschön.

0: Hörerinnen und Hörer vom Freien Radio Salzkammergut. Was ihr gerade hört, ist die Sendung Zweistromland. Was ihr jetzt gerade gehört habt an Musik, war Draußen ist Krieg von Provinz Soho Bani. Ich bin schwer begeistert von deinem Interview gerade.
1: Also, wieso das?
0: Ja, du hast dich extrem gut vorbereitet. Also das hat man richtig gemerkt. Es war sehr professionell.
1: Ja, danke, also, danke. Ich hätte mir gerne.
0: Chapeau.
1: Ja.
0: Vor allem, was mich extrem gefreut hat, ist, dass er Perry Rhodan liest.
1: Gell? Das ist auch Science-Fiction-Fan, das gefällt mir. Und ja, nein, er spricht das im Buch an und es war wirklich, ja, man hat Respekt, wenn man so ein Interview antritt. Und
0: ja, glaube ich.
1: Das, zumindest ich würde dann schon vorbereitet sein.
0: Vor allem sicherlich haben wir meistens ein bisschen einen Zeitdruck, gell? Da hat man nur ein gewisses Zeitfenster an Interview.
1: Ja, wobei er das sehr, sehr relaxed angeht. Also okay. Das muss ich schon sagen. Also das hat er schon drauf. Du warst unterwegs, du fährst immer glas wohin?
0: Ich versuche es zumindest.
1: Ja, genau. Und du bist zu dem USK-Club gefahren?
0: Ich war in Hörsching unterwegs.
1: Hörsching, ja. Wow, cool.
0: Also bei mir war das Zeitfenster ganz anders. Eigentlich war geplant,
1: wir werden dich zum Außenminister machen.
0: Außenkorrespondent.
1: Außenkorrespondent. Ja, ich finde das voll klasse. Du bringst immer von weit draußen, also Zweistromland ist nicht eingeschränkt. Du bringst von anderen Seiten auch immer Sachen mit ein. Das finde ich klasse, weil es gibt mehr als nur im Bezirk Vöcklabruck.
0: Ja, wesentlich mehr. Das stimmt schon.
1: Wollen wir reinmachen?
0: Ja, bin gespannt, was du sagst.
1: Ja, passt. Und los geht's.
0: 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Ich freue mich, dass ihr wieder eingeschaut habt. Mich hat es heute noch Hörsching verschlagen. Ich sitze mit drei äußerst netten Herren bei einem Bier neben einem Flughafen. Wo sind wir denn dort eigentlich genau?
2: Ja, eigentlich tatsächlich, wie du sagst, ja, neben am Flughafen. Also die Landebahn ist in Sichtfeld sozusagen. Man kann auch den einen oder anderen Flieger beim Starten oder Landen beobachten oder begutachten. Da bei der Firma Amaraer haben wir, der erste österreichische USK-Club, unser Club, Lokal, Heim, Haus, wie man es nennt, in dem American Style, Diner Style, Western Style, wie man das nennt. Wir sind recht happy damit. Und ja, seit 1991 gibt es uns eigentlich in Hörsching.
0: Was war die Intention dazu, dass das...
2: Naja, die Intention war ja eigentlich, dass man einige, sagen wir mal, Autoenthusiasten damals, 1991, gewesen sind. Und das Ganze war so, dass man sagt, naja, wir wollen die ein bisschen speziell machen, die Autos. Speziell heißt, nicht einfach von der Stange ein Serienprodukt, wie machen wir das, vielleicht andere Felgen, vielleicht, keine Ahnung, von der Lackierung her, vom Style des Fahrzeugs einfach anders. So, jetzt hat man das Auto von der Stange, ob das jetzt von irgendeinem deutschen Hersteller oder sonst wo war, nehmen müssen und ziemlich viel verändern, dass man sich halt ein bisschen abgehoben hat. Und der amerikanische oder das amerikanische Auto war ja, auch damals wie heute vielleicht, so, das hat man von der Stange genommen und in sagen wir mal, in Österreich gefahren und man hat schon was Besonderes gehabt. Man hat da gar nichts ummachen müssen. Die Felgen, ja, waren cool, lässig. Es war der Style-Glas, das Auto war groß, das war einfach breit, das hat man gar nicht so kennt bei uns, weil das hat irgendwann mit dem Diplomat von Opel aufgehört. Das hat große Style und dann ist immer down gesized worden. Und so ist das eigentlich zustande gekommen.
0: Wie seid ihr dann zu dem, wo wir jetzt sitzen können?
2: Das war eben der Herr Amara, der das uns vermietet hat und gesagt hat, ja, kommt da her, das ist Glas, das ist ein Industriegebiet, da stören wir keinen mit abfahrende, zufahrende Autos, da stören wir keinen, wenn wir am Abend draußen sitzen und vielleicht ja, ein bisschen lauter reden, was in einer Siedlung ja auch ein grenzwertig oft ist. Ja, rundum sind eben Firmen und wir sitzen sozusagen mittendrin. Auf der anderen Seite ist der Flughafen, der stört uns nicht und wir stören ihm sozusagen eben nicht. Aber ja, da sind wir recht happy und fühlen uns da eigentlich ganz wohl. Und wie man sieht, jeden Freitag ist Clubabend und die Leute kommen und haben auch Spaß. Und da holen sie, reden über alles, was sie irgendwo tut oder sie brauchen irgendwo Hilfe und sagen, pass auf, ich suche diesen das Ersatzteil. Ich brauche irgendwen für meine Bremsen oder sonst was, die auch nicht immer so sind, wie es in europäischen Fahrzeugen sind. So da ist ein bisschen speziell, aber immer halt einfach ein bisschen anders.
3: Das, was waren eure Beweggründe, dass du hergekommen hast?
2: Naja, die Beweggründe waren für mich jetzt, sagen wir mal so, ich habe auch diesen Beruf, was heißt Beruf, das Kfz-Techniker einmal gelernt. Man hat dann diese Autos einmal umgeschraubt, so wie ja, sehr viele Jugendliche machen. Und irgendwann ist halt auch dann die Idee gekommen, naja, ich hätte irgendwas gern gehabt, was halt ein bisschen anders ist wie alles andere. Ich habe halt dann auch irgendwie, wo, dort oder da, wenn drauf und sagt, da gibt es einen Club. Wirklich gibt es einen Club. Muss man dazu sagen, da hat es den Club 91 bis 95 gegeben und 95 bin ich dann dazugekommen. Ne? Und so ist es dann entstanden. Und ich, ja, das sind lässige Fahrzeuge, passt. Interessant war das auch. Man hat auf europäischen Fahrzeugen geschraubt und gearbeitet. Und die Amerikaner war halt dann ein bisschen anders. Und mit dem einen oder anderen Besuch in Amerika hat man das ein bisschen besser kennengelernt. Und man lernt dann drüben auch Enthusiasten kennen. Ich muss dazu sagen, nicht jeder Amerikaner ist ein Fan von amerikanischen Autos. Ne? Das ist halt auch so. Ne? Aber so geht es dann dahin. Genau.
3: Wie war das bei dir damals?
4: Ja, bei mir war das mein damals bester Freund, der sein Vater hat eigentlich die Szene in Österreich ein wenig empor gehoben oder eigentlich angefangen damit. Und der ist halt ein 70er Trans Am gefahren und das hat mir immer schon gefallen. Und ja, angefangen habe ich halt relativ klassisch mit einem 2er Wolf GTI in Erbsenspeib Grün Metallic.
3: Ah, herrlich.
4: Ja, richtig herrlich.
3: Ich sehe ihn richtig vor mir.
4: Ja, tiefer, breiter, lauter. War ganz lustig am Anfang, dann bin ich mal auf ein Armeetreffen gefahren und dann haben wir die nicht reingelassen mit meinem super getunten Golf, was natürlich mittlerweile klar ist, dass die dann nicht reingelassen. Ja, und dann habe ich mir Golf eintauscht gegen, also nicht ganz so einen schönen Chevy Corsica, ja, das, also, falls mich interessiert, so das googeln, er ist echt nicht schön. Aber es war jetzt so meine erste Dosen, die ich gehabt habe und dann weiß ich nicht, dann bin ich mal zum, dann bin ich mit meiner Schwester spazieren gefahren und dann hat er gesagt, ey, da steht ein Haufen Armes beim Burger King damals noch, auf der Salzburger Straße. Und da bin ich halt zurückgefahren und habe mit den Leuten geredet und ja, da gibt es einen Club, genauso wie beim Stefan, da gibt es einen Club und Gleichgesinnte und es war auch keiner ungut, weil ich den Corsica gehabt habe.
3: Nicht verstoßen worden.
4: Ich bin nicht verstoßen worden.
2: Jeder bei Mitleid.
4: Ja, ein bisschen. Der
3: komm
4: Arme.
3: Zu, komm
4: ja. Ein Sechserliner Mario. Nein, aber
2: was halt,
4: und das finde ich auch bei uns im Club super, weil einfach wurscht, was du für Auto fährst, was amerikanisch ist, es passt. Es ist einfach, ob es jetzt, und wenn er dir gefällt, es muss nicht kein anderer wegen. Dann passt das ganz gut. Es wird halt ab und zu ein bisschen blöd geredet, vor allem, wie ich noch einen Corsica gehabt habe oder den Chrysler GTS mit der Mitsubishi-Maschine, da ist auch richtig blöd geredet worden, aber ja, das hilft halt nicht. Und irgendwann steigt man halt in die V8-Klasse ein und dann mag man eigentlich nicht mehr anders. Und ich finde es halt jedes Mal super, da kommst du am Freitag runter, es ist ultimativ familiär. Ja, also wir haben unsere Freundinnen, Frauen, Kinder mit, das, was ich richtig super finde, weil wo du einen geschützten Bereich nur das Kinder rennen lassen kannst, wo jeder auf die Kinder schaut, dass da nichts passiert. Du kannst mit den Leuten privat was unternehmen. Man kann richtig coole Sachen machen, so wie ein Stefan um 3 in der Früh irgendwo rauszahlen oder mit dem Hagen nach Nürnberg fahren und da 5 Stunden auf einer Jet-Tankstelle verbringen, weil sie Dosen nicht aussprechen. Nein, doch angesprungen ist schon, aber Kühlverlust hast du gehabt. Ganz leicht. Das ist einfach die Schäne und du triffst einfach nicht nur mit Clubkollegen, sondern mit Freunden und ich darf sogar so weit gehen mit Familie. Weil wie oft ruft man Stefan an oder einen Hagen und es geht dann schlecht und man redet einfach miteinander und dann ist es wieder gut. Ja. Ja, mit, ne?
5: Gott sei Dank in die Reihenfolge und nicht umgekehrt.
3: Ja, dann redet man mit den Herren.
4: Ab und zu ist es so, dass man mit den zwei Herren redet und sich nachher denkt, oh mein Gott. Jedes Mal wieder. Aber ja, also die letzten 2 Jahre habe ich halt relativ viel wegen meinem Schäbebus angesudert, dass das wieder nichts geworden ist mit Typisieren und.
2: Korrektur, er sudert immer noch.
3: Okay.
4: Aber überhaupt nicht, mittlerweile voll, ja.
5: Radio geht, oder?
4: Also,
2: ja.
4: Wie schon gesagt, wir haben gerade Stoßdämpfer
3: also tauscht. Also es gibt dann keine Ausrede, dass die Sendung nicht hörst?
4: Naja, es ist halt, ja, genau. So. Nein, gibt es eh nicht. Vielleicht habe ich Nachtdienst oder so, aber mal schauen.
3: Da
4: musst
3: ja, du kannst es nachher nach.
4: Ja, da musst du halt in der Arbeit rennen.
3: Ah, blöd.
4: Ja, aber wie?
3: Wie ja. War das für dich, Hagen?
6: Ich muss ganz ehrlich sagen, ich habe die letzten 5 Minuten stark drüber nachgedacht und ich weiß es nicht mehr. Aber ich gebe meine Schuld jetzt einfach einmal meinen Eltern. Weil im zarten Alter von 1,5 Jahren haben mich die in die USA gezahlt, wovon ich natürlich relativ wenig noch weiß. Aber mein Vater war da beruflich drüben und dann habe ich halt auch da ein paar Monate drüben verbringen dürfen. Und irgendwann, als Teenager, habe ich mir dann gedacht, so eine Amischüssel war da bleiben. So Golf, Opel, Ding hat mich nicht interessiert. Amis waren das. Ja, und wir sind dann halt so weit warm im Führerschein. Habe ich dann tatsächlich einmal so einen A-Ständer gesehen, wo drauf gestanden ist, 3500 US-KTS, jetzt hier in diesem Kino. Da haben wir gedacht, das Kino schauen wir an. Das war eben auf der Festwiese in Traun und war leiwand. Und genau dort habe ich dann ein Auto gesehen, das auch feilgeboten wurde zum Verkauf. Und das haben wir dann später gekauft.
2: Und das war?
6: Der Plymouth Fury.
2: Ja, ah, der Fury. Okay.
6: Ja, und kurze Zeit später, es gab ja auch, und gibt es aber nach wie vor, so ein USK-Forum im Internet in Österreich. Und da waren natürlich auch viele Leute aus dem Club unterwegs. Und da ist man so übers Internet ins virtuelle Reden gekommen. Und da bin ich eben eingeladen worden, einmal an so einem Clubabend vorbeizuschauen, von Bernd damals. Der Einladung bin ich nachgekommen und ja, seit 2005 bin ich da jetzt da dabei.
3: Das heißt, wenn sich jetzt einer von unseren Hörern denkt, da würde ich gerne mal vorbeischauen, wie kann er mit euch Kontakt aufnehmen?
2: Es gibt nämlich mehrere Möglichkeiten, jetzt über ganz normale soziale Medien, ob das jetzt Facebook, Instagram oder sonst irgendwas in der Richtung ist, aber nicht auch über die Homepage, sprich über E-Mail, sprich über Telefon, Anrufen. Wie gesagt, es ist am besten anzurufen und sagen, hoch, bist du dort? Dann kann ich auch wieder empfangen. Na klar, kann man einfach auf gerade auch herkommen. Aber es ist ja die Frage, ob das dann so, nicht gewünscht, sondern für den so der Erfolg ist, was er sich eigentlich dann vorstellt. Ja. Und es haben ja schon viele angerufen, die jetzt da Mitglieder sind und sagen, du, ich suche eigentlich wen, mit dem möchte ich ein wenig reden über das, weil der Nachbar versteht mich überhaupt nicht. Der weiß gar nicht, von was ich rede, wenn ich von den Lincoln rede. Ne? Ist der weiß-rot-grün, das kann ich ihm noch erklären, aber dann ist es gar bei dem Ganzen. Dann hat er genau keine Ahnung mehr. Und ja, der kommt halt dann da vorbei und denkt sich, Leiband, die Welt ist wieder gerade, das passt so, wie es gehört. Und ja, so kann man sich eigentlich auch in den Club, sagen wir mal so, bewerben, wenn man so sehen will. Ist am einfachsten.
4: Genau. Quasi, du bist nicht allein.
1: Du warst eigentlich gerade ein neues Mitglied und ein neuer Vorstand bei uns.
4: Ja.
1: Vielleicht erzählst du, wie du dazugekommen bist zu diesen wahnsinnigen Menschen da.
3: Wir machen eine Radiosendung. Ne?
1: Eine Radiosendung?
3: Ja, tatsächlich.
1: Ja, als US-Fan kannst du nur zum USK-Club Pörsching dazugehen, oder? Erstens ist er am nächsten.
4: Erstens ist er am größten.
1: Ja,
4: dann ist er am schönsten.
1: Am nächsten ist er trotzdem genau, für mich. Ja, aber nicht doch als erstes gleich sagen, ich bin der Nächste, weil der muss nicht so viel
2: Prinzip.
1: Ja,
2: die
1: Wahrheit. Ja, natürlich ein super Club-Lokal.
3: Ja, das stimmt, ja.
1: Und Leib natürlich.
2: Ja, ja, ja. Der soziale Aspekt.
3: Das soziale Aspekt.
2: Ja,
3: Aspekt
2: wieder?
3: Genau.
2: Ja.
6: Das ist nur wegen einem Vizepräsidenten dazu gegangen.
4: Nein, ich glaube, das
6: ist ja. Nein,
4: ich
6: ohne schon mal das
3: in der Welt. Oder der Acker gegeben oder was?
1: So wie dir oder was?
4: Nein, ich will ja kein Geld.
3: Aber da reden wir nachher noch einmal.
4: Er ist Praktikum bestanden.
3: Ja.
4: Obwohl ich selber Praktikant bin, das ist wurscht.
3: Eine positive Bewertung.
1: Ich bin einfach, habe ich gemacht, ja. Habe ich euch angeschrieben oder bin ich einfach einmal vorbeigekommen?
2: Nein, der wird bei ist.
4: Ich glaube, du bist einfach vorbeigekommen.
1: Ich bin einfach einmal vorbeigekommen, glaube ich. Ich bin einfach so einmal vorbeigekommen.
3: Ja, danke, dass ich kommen habe dürfen.
2: Danke, dass du da warst.
4: Ja. Ja. Danke für den Besuch.
3: Eine richtige Garde. Habt ihr euch schon was überlegt wegen einem Lidl? Wegen einem Lidl. Das habe ich tatsächlich ernst gemeint. Das darf sich ein Lidl
4: lassen. Aber wünscht dir jetzt was Gescheites. Nein, jetzt.
6: Wenn du sagst Gescheites, sicherlich nicht irgendwas mit einem Cowboy.
4: Nein, auf keinen Fall.
6: Genau, das bin ich auch nicht.
4: Nein, er ist der Präsident, der darf natürlich auch mit Cowboy.
6: Ja, ein Cowboy-Stiefel Lidl.
4: Ja, ja.
3: Ein Cowboy-Stiefel Lidl.
4: Naja, der Country ist ja quasi bekannt für das, dass die immer singen, dass sie eine Frau sie verlassen hat, ihr Pferd irgendwie lahmt und irgendwie der Whisky leist.
2: Er hat vom Country genauso viel Ahnung wie vom angefochten worden.
4: Ja. Ja, muss ich auch nicht haben. Was habe ich die?
2: Unpackbar.
4: Na ja, dann sag halt einmal, kontrolliere, was positiv ausgeht.
2: Ich hätte gern.
7: Wir müssen Stefan
2: etwas. Clear Dance, Clearwater Revival, Batman Rising.
7: CCA ist gut.
3: Spielen wir da gern.
7: Was? CCA.
2: Ja. Jetzt habe ich die überfunden.

0: Ja, das war lustig, hast du. Ihr habt so einen Spaß gehabt ohne Ende.
1: Oh ja, ich war dann nachher bei den Letzten dabei, die was an dem Abend heimgefahren sind. Ja. Der Chef, der Stefan hat uns das Clubhaus zugesperrt und das Licht da dran und dann haben wir heimgefahren.
0: Jawohl, alles für den guten Beitrag, ja. Herrlich. Apropos Beitrag, unsere beiden Beiträge haben wir leider etwas kürzen müssen, weil wir ja nur 55 Minuten Sendezeit haben. Und wir wagen etwas Neues. Was wagen wir?
1: Es gibt, also nach dem Donnerstag, die Wiederholung ist auch wieder die Version, die was jetzt gerade gerannt ist. Und dann im Internet gibt es eine lange Version.
0: Im Podcast werden wir nur die restlichen Interviewteile auffüllen. Das heißt, der Podcast ist etwas länger. Und da sind noch die interessanten Sachen, was unsere Interviewpartnerinnen von sich gegeben haben.
1: Also wenn nur wer über Oldtimer explizit wissen will, in der Langversion, erklärt dann der Stefan nur, wie das mit der Oldtimer dann noch so ist.
0: Ja, und der Christian Wörschütz hat noch ein paar Geschichten dabei gehabt, mit dem Van der Bellen und so. Das. Leute, das könnt ihr alle gern im Podcast hören. Das bringt mich gleich dazu, unsere Möglichkeit mit uns zu kommunizieren, zweistromland@freiesradio.at, wer das E-Mail auf ORF Sound können wir, sind wir direkt live drauf. Und seit neuestem haben wir auf Spotify eigene Gruppen, wo wir alle Lieder, die wir spielen, auch dort hinterlegt haben.
1: Also wer von den ganzen Lieder noch nicht genug hat, da könnt ihr euch alle nochmal anhören, die was wir gespielt haben bis jetzt.
0: Und diese Playlist wächst von Sendung zu Sendung und heißt da Zweistromland. Ja, Instagram haben wir auch noch. Boah, hier sind wir vertreten, bis danach ist. Zweistromland-FRS. Wir sind immer froh, wenn wir Beiträge kriegen, Anregungen kriegen, wenn wer was Tolles hat. Für die nächste Sendung haben wir auch schon wieder ein paar Sachen beieinander, was mich recht gefreut, ehrlich gesagt.
1: Wie man gesagt, wir sind ja fleißig dahinter, gell? Die ganzen sind ja alle schon im Kosten eigentlich.
0: Ja, wir sind immer 3 Wochen im Vorhinein. Wie in der guten alten Schulzeit. Genau. Ja, die Zeit ist aus.
1: Leider.
0: Sebastian, danke für deine tollen Beitrag.
1: Für die Vorbereitung bei deinem Beitrag. Ja, genau. Und für die schöne Stunde. Jetzt hat es ja wieder gerade.
0: Franz müssen wir entschuldigen, der muss leider arbeiten. Also für Franz gibt es vielleicht das nächste Mal, werden wir sehen. Ja, jetzt kommt noch der Schlusssong von G.S. Andara, American Dream. Passt genau zu deinem Beitrag. Und ja, dann hören wir uns in 4 Wochen wieder.
1: Halt's durch, es ist nicht lang bis dorthin. Wir schaffen das alle gemeinsam.
0: Genau, wir stehen ganz durch. Passt. Dann. Ciao, pfiat euch.
1: Pfiat euch, servus.

0: Unter dem Titel ADHS geht das wieder weg, findet heute in Seewalchen am Attersee ein Vortrag zum Thema Neurodiversität statt. Es geht darum, was Neurodiversität ist und was sie im Alltag bedeutet bzw. welche Chancen daraus entstehen können. Die kostenlose Veranstaltung richtet sich an Eltern, Pädagoginnen und Interessierte. Für den Vortrag konnte die international tätige Vortragende und selbst Betroffene Anna Marton gewonnen werden. Viele Kinder denken anders. Was bedeutet das für Lernen, Schule und Familie? Und wie können wir ihre Stärken besser verstehen? Das sind unter anderem die Fragen. Heute im Kultursaal Seewalchen. Beginn ist um 19.30 Uhr. Das war's vom Kalender. Am Donnerstag einen erquicklichen solchen, den wünscht im Namen des FAS-Teams Jörg Stöger.
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0: Highlight war, wie wir Zeusbergwerk gefahren sind und die Projekttage.
1: So, Ida, beschreibe dein Highlight.
2: Boah, mein Highlight zu beschreiben, gehört eigentlich gar nicht so einfach, weil es war das Beste auf der ganzen Welt.
1: Probier's einfach mal.
2: Interessant, lustig, spaßig und nett, wenn man Highlight hat.
1: Welche Erinnerungen wirst du nie vergessen, Sarah?
0: Also auf jeden Fall, ich werde den Schulfang nicht vergessen.
1: Mhm.
0: Ich werde die Projekttage, also den Ausflug auf in Steiermark nach Lessing nicht vergessen.
1: Mhm.
0: Oder Lessing, keine Ahnung. und das Salzbergwerk werde ich nicht vergessen, den Ausflug.
1: Was hat dir an deiner Klasse besonders gut gefallen, Ida?
2: Boah, meine Klasse war einfach hilfsbereit. Es war ein super Team und war immer füreinander da.
1: Ja.
0: Das waren die Fragen von der Gruppe 1 von Sarah, Ida, Hanna und Matthias. Unser Liederwunsch ist
1: A Warning von Alanis Morissette.

0: Wir haben die Gruppe 2. Unser Thema ist Fächer und Lernen. Wir stellen einander Fragen. Wir haben es so gemacht, dass wir abwechselnd fragen und ich hoffe, euch wird es gefallen.
1: Welches Fach war dein Lieblingsfach und warum?
0: Mein Lieblingsfach war Englisch. Das hab einfach so richtig cool. Das war, da haben wir so Sachen bauen müssen, also manchmal. Und da haben wir dann so eine englische Anleitung gekriegt und da haben wir dann herausfinden müssen, was da steht und da haben wir das dann richtig zusammenbauen müssen. Und das hat auch dann richtig Spaß gemacht, wenn einmal was falsch war. Dann hat man es wieder alles neu machen müssen. Das war ein bisschen komisch und irgendwie nicht so cool, aber das war einfach spaßig.
1: Könntest du uns mal einen Satz auf Englisch sagen?
0: What's your name?
1: My name is Owly.
0: Gut. Welches Fach hast du nicht so gern mit und welches war nicht so deins?
2: Religion, Mathe, Deutsch und Werken ein bisschen.
0: Okay. Wieso war das nicht
2: ja,
0: so deins?
2: Ja, Deutsch, weil das nicht meine Muttersprache ist. Mathe, da ist ein bisschen schwierig alles zu machen. Und ja. Religion, weil ich da nicht mitmache.
0: Okay. Was machst du während Religion so?
2: Hausübung, zeichnen und sonst nichts.
0: Okay, sonst nichts. Dann gebe ich dir die Fragen.
1: Welche Fächer möchtest du am wenigsten, also nicht so gerne?
3: Also, ich mochte am wenigsten auch Religion, Deutsch. Boah. Gute Frage. Und das war es eigentlich auch, weil, ja. Wie viele Referate hattet ihr bis jetzt?
1: Wir hatten bis jetzt 2. Konnten wir irgendein Thema uns aussuchen und ein Buchreferat. Kannst du beschreiben, wie eine Lesenacht abläuft?
0: Ja, eine Lesenacht, also erstmal, was ist eine Lesenacht? Eine Lesenacht ist eine Nacht, da übernachtet man in der Schule, da kann man lesen, da isst man gemeinsam am Abend. Und das läuft so ab, da kommt man mit zum Beispiel, also wir haben Pizzaschnecken mitgenommen, da haben wir dann alle gemeinsam die Tische zusammengestellt, dann haben wir Pizzaschnecken gegessen, alle anderen haben glaube ich auch Pizzaschnecken mitgenommen, weil das irgendwie so ein Pizzaschneckenabend war. Da haben wir gelesen, uns ein wenig gemeinsam Geschichten erzählt, aber das, was nicht so gut war, meine Matratzen ist geplatzt und da habe ich dann nicht gut geschlafen. Aber jetzt Paulina, wie hast du dich auf Schularbeiten oder auf Tests vorbereitet?
2: Also wir haben einen Lehrplan bekommen und da müssen wir üben. Also wer nicht will, der hat es ja, nicht gemacht.
0: Ja, wie dick war das ungefähr oder um was ist da gegangen? Mathe, Deutsch?
2: Ja, Mathe und Deutsch, also...
0: Okay, habt ihr es bald wieder mal an, oder?
2: Ja, nächste Woche.
0: Echt? Und welche noch?
2: Mathe-Schularbeit.
0: Hast du schon gelernt?
2: Nee.
0: Ah, okay. Ja, nicht. Passt.
1: Gab es ein Projekt im Unterricht, das dir besonders Spaß gemacht hat?
3: Da muss ich selbst einmal überlegen. Eigentlich jetzt so nicht so besonders.
0: Ah ja, das war jetzt unsere Gruppen. Jetzt sagen wir euch dann unseren Liederwunsch und jetzt kommt dann The Fate of Ophelia.

0: Hallo, wir haben die dritte Gruppe aus mir, im Emil, im Lukas, der Sarah und der Julia. Und wir reden über das Thema Ausflüge und besondere Erlebnisse in der Volksschule. Und jetzt frage ich in Luki. Luki, was war das coolste Erlebnis in der Volksschule?
1: Also mein coolstes Erlebnis in der Volksschule war das Klassenfahrt. Und ja, das war eigentlich das beste Erlebnis, was ich gehabt habe mit der Schule. Und ja, das war es eigentlich. Das Rest hat mir schon eigentlich ein wenig gefallen, aber Klassenfahrt war das Beste.
0: Und was war da so los auf diesem bei der Klassenfahrt?
1: Ja, wie wir angekommen sind, sind wir eigentlich alle eingegangen, hat der Hannes unser Zimmer gesagt. Wir waren eigentlich die Gänseblümchen, die Burma. Und nachher haben wir ein wenig Spielzeit gehabt, dass wir ein wenig spielen. Und dann sind wir ausgegangen, haben ein wenig bei den Tieren gespielt und dann sind wir im Spielraum alle im Spielraum rein, haben ein wenig Billard gespielt und da gibt es so ein Haus und da kannst du einige und so, da haben wir ein wenig Lego-Wand gebaut, also mit

0: ganz reingegangen. Und wie ich wieder rausgekommen bin, habe ich nichts anderes zum Anziehen gehabt. Also ich habe so bleiben müssen. Nass. Leider.
1: Okay. Dann, jetzt fragt Sarah Julia.
2: Julia, beschreib einen Tagesablauf so in der Volksschule.
3: Als erstes kommen mal alle Klassenkameraden von mir rein. Dann begrüßen wir unsere liebe Frau Lehrerin. Dann machen wir Wetter und Datum und so weiter. Dann teilen die Kinder des Tages noch die Bücher aus. Oder Hefte.
2: Julia, was sind denn die Kinder des Tages so zur Beschreibung?
3: Naja, das sind so Kinder, die was spezielle Aufgaben haben. So zum Beispiel Hefte und Bücher austeilen, Fenster zumachen oder.
2: Okay. Mit wem hast du bei den Ausflügen am meisten Spaß gehabt?
3: Mit den sehr netten Mädels in meiner Klasse.
2: Aha. Und warum? Was hat's also da?
3: Naja, wir haben... Jetzt weiß ich es nicht mehr genau, aber das hat auf jeden Fall Spaß gemacht. Und wir haben Fangelte gespielt und halt so Spiele.
2: Ja, cool. Und was möchtest du in der Volksschulzeit noch erleben?
3: Naja, ich würde gern nur einmal für einen ganzen Schultag schwimmen gehen mit der Klasse. Weil ich mag es halt zu tauchen und so. Und übrigens, ich bin vom Sternzeichen Fisch.
2: Ah, okay, cool.
1: Das war unsere Gruppe aus dem Luki, mir, der Sarah und der Julia. Und jetzt geht's weiter mit unserer Lieblingsmusik.
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0: Hallo, wir sind die Gruppe 4 und wir haben das Thema die neue Schule und in unserer Gruppe sind Marie, Hella, Max und Simon.
1: So Hella, freust du dich schon auf die nächste Schule?
0: Ja, ich freue mich schon sehr drauf.
1: Auf was genau freust du dich in der nächsten Schule?
0: Auf die neuen Freunde und auf die neuen Lehrer und die Stunden heute.
1: In welche Schule gehst du? Und gehst du nach der Volksschule? Und warum hast du diese ausgesucht?
0: Ich habe sie ausgesucht, ich gehe ins Gymbad Ischl, weil meine Schwestern gingen auch schon dort und ich finde diese Schule sehr sympathisch und die hat mir sehr gefallen. Max, hast du Angst vor der nächsten Schule?
2: Ja, ich habe auf jeden Fall ein bisschen Angst vor der nächsten Schule. Ja.
0: Wen wirst du besonders vermissen?
2: Ich werde auf jeden Fall die Lehrer, meine Mitschüler und meine Freunde vermissen.
0: Marie, was möchtest du in der neuen Schule unbedingt lernen?
1: Biologie, Physik und Geografie.
0: Glaubst du, dass es leicht wird, neue Freunde zu finden?
1: Ich weiß es nicht, aber vielleicht schon.
0: Okay.
1: Und jetzt kommt unser Liederwunsch, Lush Life.

0: Das war jetzt der freie Radio für die Volksschulkinder. Wir hoffen, euch hat es alle gefallen. Der Noah und ich machen jetzt nochmal den Abschluss. Und jetzt mit dem Noah, dass er nochmal was sagt.
1: Okay, das war jetzt die vierte Klasse von der Volksschule Ebensee. Und ich hoffe, euch hat es sehr gefallen. Und wir sagen jetzt noch einmal alle Tschüss.
0: Und ein bisschen Applaus geben wir auch noch. Ah ja, und jetzt kommt nur ein Lied, nämlich Zombie for Cranberries.

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3: 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Mai.

Die Jazzfreunde Bad Ischl laden heute zu einem Konzertabend in die Landesmusikschule Bad Gäusern ein. Die junge norwegische Pianistin Liv Andrea Hauge stellt dabei ihr neues Trio vor mit Kertu Ahe am Bass und August Klennerstrand an den Drums. Für die Eröffnung der Kulturhauptstadt Europas Bodø 24 hat sie übrigens ein großes Werk für Trio, Vokalistinnen und volles Sinfonieorchester beigesteuert. Die Musikerin und Komponistin lebt und arbeitet in Oslo. Ihre Musik verkörpert einen innovativen Ansatz innerhalb des klassischen Klaviertrio-Formats. Ihre Kompositionen legen Wert auf Groove, einfache Melodien und spontanes Zusammenspiel der Musiker. Das Konzert heute in der Landesmusikschule Bad Gäusern, Beginn ist um 19.30 Uhr.

Wir bleiben in Golsan. Da eröffnet heute im Gemeindeamt eine Ausstellung über Wolfgang von Wersin und lädt Interessierte dazu ein, Leben und Werk des von 1882 bis 1976 lebenden Architekten und Designers kennenzulernen. Die Ausstellung beleuchtet das umfangreiche Schaffen Wersins. Im Anschluss an die Vernissage findet im Trauungssaal der Gemeinde ein begleitender Vortrag statt. Frauke Brosene spricht über das gemeinsame Leben und Wirken von Wolfgang und Herthe von Wersin und eröffnet dabei vertiefende persönliche und historische Perspektiven. Die Vernissage startet heute um 19 Uhr im Gemeindeamt Bad Golsan.

Im Stadtsaal Vöcklabruck präsentiert heute Gernot Kulis ein neues Comedy-Programm über den täglichen Kampf mit dem ultimativen Gegner, dem eigenen Leben. Ob im chaotischen Familienalltag, auf abenteuerlichen Reisen mit schrägen Begegnungen oder im unausgewogenen Duell gegen die künstlich intelligente Badezimmerwaage, Gernot Kulis aktuelles Programm Ich kann nicht anders, heute im Stadtsaal Vöcklabruck, Beginn ist um 19.30 Uhr.

0: Unter dem Titel ADHS geht das wieder weg, findet heute in Seewalchen am Attersee ein Vortrag zum Thema Neurodiversität statt. Es geht darum, was Neurodiversität ist und was sie im Alltag bedeutet bzw. welche Chancen daraus entstehen können. Die kostenlose Veranstaltung richtet sich an Eltern, Pädagoginnen und Interessierte. Für den Vortrag konnte die international tätige Vortragende und selbst Betroffene Anna Marton gewonnen werden. Viele Kinder denken anders. Was bedeutet das für Lernen, Schule und Familie? Und wie können wir ihre Stärken besser verstehen? Das sind unter anderem die Fragen. Heute im Kultursaal Seewalchen. Beginn ist um 19.30 Uhr. Das war's vom Kalender. Am Donnerstag einen erquicklichen solchen, den wünscht im Namen des FAS-Teams Jörg Stöger.
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Bibliothek einen wichtigen und besonderen Platz in unserem Team. Nicht nur, weil sie eine kompetente und umsichtige Mitarbeiterin war, sondern auch, weil sie uns spüren hat lassen und immer noch lässt, dass wir ihr am Herzen liegen. Und umgekehrt dürfen wir auch sagen, Ilse ist uns eine sehr wichtige Freundin geworden. Daher ist es wirklich an der Zeit, dass wir einmal eine ganze aufplattelt Ilse-Sendung machen. Wir hören heute Musik, die Ilse gerne mag. Sie hat mir erzählt, dass sie in Wien manchmal in die Volksoper gegangen ist. Sie meinte, sie freue sich, Operettenklänge zu hören. Später, in Amerika, hat ihr zum Beispiel die Musik von Frank Sinatra oder Dean Martin gut gefallen. Hier im Salzkammergut hört sie auch gerne einmal echte Volksmusik. Wir starten gleich mit dem Lied »Im Prater blühen wieder die Bäume« von Robert Stolz, dann »That's Life« von Frank Sinatra. Dean Martin singt für uns »The Man Who Plays the Mandolino« und die Wolfgang Thaler Stubenmusik spielt das Stück »Heumandel«.

0: Liebe Ilse, ich darf heute mit dir in deiner hellen, freundlichen Wohnung in St. Wolfgang sitzen. Es freut mich sehr, dass du dir für unsere Sendung Zeit genommen hast. Hinter uns an der Wand hängen viele Fotos mit deinen Kindern, deinen Enkel- und Urenkelkindern. Es sind ganz viele schöne Erinnerungsmomente zu sehen. Man fühlt, hier ist dein Lebens- und Heimatort. Möchtest du uns erzählen, wie und wann dich der Weg nach St. Wolfgang geführt hat?
1: Hallo, liebe Anni. Danke, dass du dir die Mühe und Zeit nimmst, mich zu interviewen. Ich hoffe, ich kann dir interessante Dinge über mich erzählen. Mein Leben war sehr abenteuerreich und abenteuerlustig. Ich bin in Wien geboren, 1939, bin also nicht mehr die Allerjüngste und habe die ersten 27 Jahre meines Lebens in Wien verbracht, habe Gymnasium gemacht und dann in einem Büro gearbeitet, dann geheiratet und das erste Kind gekriegt und habe mich in diesen 27 Jahren immer als Urwienerin gefühlt und auch bezeichnet. Mein Mann ist dann nach Amerika zum Arbeiten gefahren und nach 4,5 Jahren sind die inzwischen 2 Buben und ich nachgefahren, weil er einen so guten Job gehabt hat, den er nicht aufgeben wollte. Dort sind wir dann zuerst in Kanada gewesen, in Montreal, sind dann versetzt worden nach Seattle, weil dort wieder ein neues Hotel aufgemacht worden ist. Und in Seattle kam dann die Zeit, wo der Vietnamkrieg zu Ende war und so viele Leute dadurch arbeitslos geworden sind und so viele Familien ohne Einkommen waren, weil dieses Geschäft mit dem Vietnamkrieg einfach weggefallen ist. Gott sei Dank, muss ich sagen. Mein Mann wäre nach Bangkok versetzt worden, da habe ich gestreikt und wir sind daher zurück nach Wien, wo wir auf Umwegen das Inserat des zu verpachtenden Försterhofes in St. Wolfgang gesehen haben. Dort haben wir uns beworben und haben ihn auch als Pächter im Jahr 1971 übernommen. Das war für mich eine große Umstellung, aber ich habe die Zeit von 71 bis 2001, diese Zeit habe ich im Försterhof verbracht, geliebt und genossen und sehr arbeitsreich verbracht. In den Försterhof bin ich als Wienerin gekommen und habe mich erst langsam daran gewöhnen müssen, eine St. Wolfgangerin zu werden. Heute würde ich nach dieser langen, langen Zeit, es sind jetzt schon 50 Jahre, würde ich sagen, ich bin eine Ur-St. Wolfgangerin geworden. Und wenn die Leute mich auf der Straße grüßen, sagen sie nicht Hallo Ilse, sie sagen Hallo, grüß dich Frau Dutschek. Weil sie wissen alle, dass ich immer noch die großstädtische Barriere in mir habe und nicht zu allen wildfremden Menschen du sagen kann. Das ist das Einzige, was mich heute noch unterscheidet von dem wirklichen Urwolfgang.
0: Ich habe nachgeschaut, du bist seit 16. November 1998 als Leserin in unserer Bibliothek eingetragen. Du warst also seit Bestehen der Bibliothek mit dabei, anfangs als Leserin und später als Mitarbeiterin. Was sind deine Erinnerungen an diese Zeit? Und was war deine Motivation, bei uns in der Bibliothek mitzuarbeiten?
1: Wer sich in St. Wolfgang ein bisschen auskennt, weiß, dass hinter dem Hotel Försterhof mitten im Wald das Landhaus Dittelbach liegt. Und dieses Landhaus Dittelbach hat die Familie Grabner, hat der Familie Grabner gehört. Wir haben das zu unseren Försterhofbetten dazugepachtet, haben dadurch 20 mehr Betten gehabt. Und so kam es zu der, eigentlich kann man sagen, Freundschaft mit den Besitzern Alfred Grabner, der damals ein sehr eifriger Verfechter der St. Wolfganger Bibliothek war und der mich natürlich auch dazu gebracht hat, dass ich Mitglied der Bibliothek wäre und dass ich Leserin wäre. So bin ich in die Bibliothek ursprünglich gekommen. Wirklich beschäftigen können habe ich mich mit der Bibliothek erst von dem Moment an, wo ich im 2001er Jahr in Pension gegangen bin. Und da muss ich sagen, habe ich mich, ich glaube, das kann ich so sagen, mit allen Ellbogen hineingelegt in die Bibliothek. Ich habe von Anni Saarsteiner, unsere Bibliothekschefin, habe ich viele Dinge lernen müssen, natürlich den Umgang mit dem Computer und was auch immer. Und es ist mir so ein Bedürfnis gewesen, alles ordentlich zu machen, dass ich wahrscheinlich manchen Leuten auf die Nerven gegangen bin, aber ich wollte immer Ordnung in den Büchern haben, Ordnung im Flohmarkt haben, Ordnung überall, was die Bibliothek betrifft. Und so habe ich viele, viele Stunden dort verbracht und habe Kleinigkeiten zustande gebracht. Zum Beispiel wurde der Bibliothek angeboten, das gesamte Inventar der sogenannten Salzkammergutbibliothek, die wir dann übernommen haben und wo mir ein Stückchen Raum zur Verfügung gestellt worden ist, so dass ich diese Salzkammergutbibliothek mehr oder weniger habe einrichten dürfen. Ich habe die Bücher eingetragen, natürlich alles unter Kontrolle von meiner Anni Saarsteiner. Und es war eines meiner Liebkinder, diese Salzkammergut-Ecke in unserer Bibliothek zu haben, die auch gerne benutzt worden ist. Es waren viele alte, bekannte, interessante Bücher dort ausgestellt. Ein anderes Kapitel war dann, dass mir Anni Saarsteiner die Möglichkeit gegeben hat, den Bibliothekskurs in Strobel zu besuchen und die Prüfung dafür abzulegen. Und als Projekt, jeder Prüfling musste ja ein Projekt vorstellen. Als Projekt habe ich genommen, einen ziemlich ungenützten Raum hinter unserer Bibliothek oder anschließend an unsere Bibliothek von der Pfarre zu erbetteln und diesen kleinen Raum als Kleinkinderraum einzurichten, auch wieder unter Anni Saarsteiner, ihrer Anleitung und so weiter. Aber es ist ein ganz, ganz lieber Raum geworden und er wird heute noch gerne, glaube ich, von den Kindern, von den kleinen Kindern benutzt. Es hat immer Aktivitäten gegeben, wir haben Lesungen in der Bibliothek gehabt, natürlich organisiert von der Chefin. Wir haben so, der Wettergott mitgespielt hat im Sommer, immer bei den Sommernächten unsere Bücher ausgestellt und versucht ein bisschen Geld zu verdienen. Und das ist alles so lange gut gegangen, bis es mir leider Gottes nicht mehr vergönnt war, meiner schlechten Augen wegen erstens Dienste in der Bibliothek zu machen oder auch sonstige Aktivitäten zu machen. Also habe ich mich vor etlichen Jahren zurückziehen müssen, was mir sehr, sehr leid tut. Ich kann auch keine Bücher lesen, obwohl ich ein Lesegerät habe, weil es ist alles so umständlich. Und ich bin Anni Saarsteiner für die schöne Zeit sehr verbunden und dankbar.

0: Du bist wirklich ein wunderbares Beispiel dafür, dass lebenslanges Lernen nicht nur ein Schlagwort ist. Ich möchte zuvorher noch ergänzen, das Thema deiner Abschlussarbeit war mutig und sehr nachhaltig für die Bibliothek. Wir haben zwar immer wieder davon gesprochen, dass wir mehr Platz bräuchten, du hast aber als Erste darauf vertraut, dass wir den Gedanken an einen Umbau wirklich wagen können und ihn mit deiner Arbeit ins Laufen gebracht. Der Titel der Arbeit war übrigens Raumtraum, Traumraum. Geplanter Ausbau der öffentlichen Bibliothek der Pfarre St. Wolfgang und Schaffung geeigneter Rückzugsgebiete für Jung und Alt. Du warst unsere Fachexpertin, wann immer wir Aussendungen oder Texte zum Veröffentlichen hatten. Wir kamen zu dir, damit du einen Blick drauf wirfst, denn du kannst perfekt formulieren, bist absolut grammatik- und rechtschreibsicher und hast immer sehr wertschätzend deine Änderungsvorschläge gemacht. Ich weiß noch, du hast auch für andere Kontroll gelesen. Geholfen haben dir bestimmt auch deine Sprachkenntnisse. Soviel ich weiß, sprichst du auch Englisch und Italienisch. Wie kam es dazu?
1: Ich bin ja in Wien ins Gymnasium gegangen und habe gezwungenermaßen 5 Jahre Latein gelernt, das ein unheimlich guter Grundstock für so viele Sprachen ist. Und wenn die heute darüber debattieren, Latein wegzulassen, würde ich sagen, kein Mensch braucht einen Ovid oder einen Vergil oder welchen Dichter auch sonst lesen können. Aber die Grundlagen der Grammatik, der lateinischen Grammatik, die sollte man nicht wegradieren, weil sie in allen romanischen Sprachen sowieso wichtig sind und sogar in der englischen Sprache, die ja damit gar nichts zu tun hat. Also da habe ich, ach der Französisch, 5 Jahre Latein gelernt und dann kam ich nach Amerika, ohne einem Wort Englisch zu können. Und habe dort, während mein Mann gearbeitet hat und meine Kinder brav geschlafen haben, mir ein bisschen die anfängliche Grammatik im Englischen angeeignet, die ich dann gar

mit meinen Enkelkindern, mit denen ich Aufgabe gemacht habe. Und dann habe ich mir natürlich schneller als die Kleinen die Grammatik, die Englische, angeeignet. Und daher kann ich jetzt sagen, ich spreche Englisch zu 80% so gut wie Deutsch. Ich habe also Vorträge im Försterhof für meine Kunden, für meine Gäste gehalten, über den Weinbau, über, ich weiß nicht, über was alles. Und das ist alles gut gegangen. Also diese vier Sprachen, diese drei Sprachen kann ich auf jeden Fall. Und dann haben wir uns drei Leute aus St. Wolfgang, die Besitzerin vom Hotel Auerhof, die Frau von Bernhut, die eine langjährige Mitarbeiterin der Kurdirektion war, und ich, wir haben mit einem Italienisch-Professor etliche Jahre Italienisch gelernt. Italienisch kann ich so viel, dass ich mich verständigen kann und alles, was ich haben möchte, bekommen kann. Aber ich kann nicht sagen, ich kann fließend Italienisch sprechen. Das sind meine Sprachschätze. Ich habe nebenbei kleine Fleißaufgaben gehabt. Zum Beispiel habe ich für den Dr. Peter Pfadl, der leider schon verstorben ist, die Kirchenführung auf Englisch übersetzt. Oder ich habe für den Herrn Pfarrer Klimet, wir haben ihn Pfarrer Thomas genannt, die Kirchenzeitung korrigiert nach Rechtschreibfehlern und Beistrichen, die der Computer vielleicht übersehen hat. Und die deutsche Sprache war mir immer ein sehr wichtiger Bestandteil meines Lebens. Ich hätte in meiner Jugend nach der Matura gerne Germanistik studiert, aber das war die Zeit nach dem Krieg und es war kein Geld da. Und ich musste einfach arbeiten gehen. So war das Thema für mich erledigt.

0: Ich bin ja ein sogenanntes Nachkriegskind, glaube ich, gewesen. 39 geboren. Und habe eine sehr bescheidene Jugend erlebt. Mein Vater war Richter, aber er war bis Ende der 50er Jahre nicht vorhanden für uns, weil er in russischer Gefangenschaft war und erst sehr spät zurückgekommen ist. Das heißt, meine Mutter hat unser Leben fristen müssen mit Heimarbeit und so weiter. Also im Überfluss bin ich nie aufgewachsen. Und ich habe gelernt, mit vielen Situationen umzugehen, die mich später im Leben davor bewahrt haben, sozusagen den Hut hinzuschmeißen. Denn zum Beispiel, wie vor fast 40 Jahren ist es her, hat mein Mann einen tödlichen Autounfall gehabt. Und da habe ich das war genau zu Weihnachten, und da habe ich so viel Arbeit gehabt, dass ich gar nicht dazu gekommen bin, mir zu überlegen, wie soll es jetzt weitergehen, weil das Geschäft einfach Vorrang gehabt hat. Meine Gesundheit hat mich sehr oft im Stich gelassen. Auch jetzt noch in der Pension habe ich oft eine Situation gehabt, die nicht so lustig war. Aber alle Leute sagen, ich bin ein Stehaufmanderl. Ich weiß nicht, ob ich ein Stehaufmanderl bin, aber ich versuche immer, das Positive in allen Dingen zu finden, zu suchen und zu finden. Und das würde ich auch allen Mitmenschen raten, auch wenn es schwere Zeiten gibt, immer eher an das Positive zu denken als an das Negative.
1: Seit ich dich kenne, erlebe ich dich als eine Frau, die anpackt und alles, was gerade anfällt, nach Möglichkeit sofort erledigen möchte. Der Satz, das machen wir irgendwann einmal, passt eher nicht zu dir. Du hast immer versucht, deine Ideen gleich umzusetzen. Ich weiß, das Alter verlangsamt einiges, aber du bist immer noch voller Tatendrang und versuchst mit allem, was dir möglich ist, deine Lieben zu unterstützen. Gibt es Lieblingsbeschäftigungen, bei denen du Energie auftanken kannst?
0: Meine Lieblingsbeschäftigung ist eigentlich die Unterhaltung mit meinen Enkeln und Urenkeln. Das Schönste für mich ist, wenn meine drei Klosterneuburger Urenkeln 2, 5 und 10 Jahre alt auf Besuch kommen, was ja nicht sehr oft der Fall ist. Gestern habe ich einen Überraschungsbesuch von meinem ältesten Sohn gehabt, der seit 20 Jahren in Frankreich lebt. Diese Dinge erfreuen mich und bringen mich wieder in Schuss. Dinge wie zum Beispiel 2 Tage im Büro bei meinem mittleren Sohn zu helfen, machen mir Freude, wenn die dann sagen, danke Oma, dass du uns das gemacht hast. So gibt es viele verschiedene Dinge, aus denen ich meine Kraft schöpfe. Meine Tochter Ingrid kommt mich mindestens 3-mal in der Woche besuchen, lebt in Bad Gäusern. Also der Zusammenhalt und der Besuch der Familie ist für mich einfach sehr, sehr wichtig. Und sie kommen alle und ich freue mich immer wieder.

0: Liebe Ilse, du warst beruflich immer sehr eingespannt. Und trotzdem, wenn du im Ort unterwegs bist, wirst du rundherum angesprochen und wir haben es eh schon gehört mit Grüß dich Ilse oder meist Grüß Gott, Frau Dutschek, gegrüßt. Es scheint, du hast dich nicht zurückgezogen, sondern immer Zeit gefunden, mit den Wolfgangerinnen und Wolfgangern in Kontakt zu bleiben. Du interessierst dich, was sich im Ort tut, und nimmst Anteil und versuchst sogar, wenn es dir möglich ist, anderen zu helfen. Was hältst du eigentlich von dem Satz zur Ruhe setzen?
1: Ich glaube, ich habe durch den Försterhof natürlich viele Leute in St. Wolfgang kennengelernt. Und meine Natur ist eigentlich eher freundlich als griesgrämig. Und ich bin immer offen gewesen und habe mit den Leuten getratscht und gesprochen. Und wenn ich jemandem helfen konnte, habe ich das getan. Aber wirklich im Ort integriert bin ich erst, seit ich in Pension bin, weil ich erstens sehr zentral wohne, im Haus der Reiker, dieses betreubare Wohnen, und die Wohnung wunderschön ist und ich mich hier so wohlfühle, dass ich gar nirgends anders mehr sein möchte. Dadurch, dass meine Augen so schlecht geworden sind, kann ich, wie gesagt, kaum lesen, aber ich bin eine eifrige Briefschreiberin am Computer, wo ich mit riesengroßen Buchstaben schreibe und die dann verkleinere und die Briefe verschicke. Und alle Leute wissen meine Briefe zu schätzen und schreiben mir manchmal zurück oder rufen mich auch nur an. Aber ich könnte mir nicht vorstellen, wie es manchen Pensionisten geht, nur zu sitzen und nichts zu tun.

Nach dem Jodler Schneebäriger, gesungen vom Wolfgang Thaler Viergesang, schauen wir, welche Veranstaltungen in umliegenden Bibliotheken so stattfinden. In der Bibliothek Abersee liest der Slam-Poet und Autor Fabian Navarro aus seinem Buch Vienna Falling, und zwar am 12. Juni um 18.30 Uhr. In der Bibliothek Bad Ischl gibt es mehrere Veranstaltungen, ein Spieleabend mit Erwachsenen am 26. Mai, am 29. Mai eine Geschichtenzeit für Kinder von 5 bis 9 Jahren, am 11. Juni ein Vortrag von Christine Leimer über gewaltfreie Kommunikation und am 18. Juni ein Vortrag von Clemens Sedmak.

In der Bibliothek Strobel findet am 26. Mai eine Elternwerkstatt mit dem Titel »Ich kann das noch nicht, aber bald« statt. Und am 10. und am 20. Juni findet ein Schreibworkshop »Kreatives Schreiben für Erwachsene« statt. Genauere Informationen und Beginnzeiten finden Sie auf den jeweiligen Webseiten der Bibliotheken.

0: in der Bibliothek St. Wolfgang findet am 17. Mai um 10 Uhr die Gewinnverlosung der Lesespaßaktion statt. Wir laden herzlich ein und können schon verraten, alle gesammelten Lose werden gewinnen. Ich danke Ihnen ganz herzlich fürs Zuhören und ich freue mich, wenn Sie wieder dabei sind, wenn es heißt
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Eltern, Pädagoginnen und Interessierte. Für den Vortrag konnte die international tätige Vortragende und selbst Betroffene Anna Marton gewonnen werden. Viele Kinder denken anders. Was bedeutet das für Lernen, Schule und Familie? Und wie können wir ihre Stärken besser verstehen? Das sind unter anderem die Fragen. Heute im Kultursaal Sivalchen. Beginn ist um 19.30 Uhr. Das war's vom Kalender. Am Donnerstag einen erquicklichen solchen, den wünscht im Namen des FAS-Teams Jörg Stöger.

Nach dieser mythologischen Reise zu Ovid mit seinen Metamorphosen gehen wir nun weiter zu John Dowland. Er wird interpretiert von Till Alexander Körber, unserem Professor für Klavier an der Anton Bruckner Universität. Als Tenor Scott Weir. Wir hören die Werke Go Crystal Tears, My Thoughts Are Winged with Hopes, Can She Excuse My Wrongs, Come Again, Sweet Love Doth Now Invite.

Eingangs interpretierte uns Peter Tavernaro Benjamin Britten. Nun werden auch Scott Weir, Tenor, und Tid Alexander Körber am Klavier Benjamin Britten zum Besten geben. Wir hören On This Island, Opus 11 und Folk Songs Arrangements, die von Benjamin Britten arrangiert wurden.

Wir hörten eben With Rue My Heart Is Laden von George Butterworth. Und damit nähern wir uns leider auch schon wieder dem Ende unserer heutigen Sendung. Es bedankt sich fürs Zuhören Christian Lutz. Ich wünsche Ihnen eine schöne Woche, alles Gute, bleiben Sie gesund und bis zum nächsten Mal. Ich möchte die Sendung ausklingen lassen mit Gerald Finzi, Till Earth Outwears, Tenor Scott Weir, am Klavier Till Alexander Körber.

0: 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Can you imagine? There's a whole orchestra by the airport in Zürich. 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Think could you conduct a Salzburg airport orchestra, probably?
1: Maybe. It's great. I like it.
0: 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Yeah,
1: Of course.
0: They sound very professional.
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1: 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Also unbedingt dabei sein am 20. Juni. Als großes Highlight, als Abschluss unserer Symphoniekonzerte, fünftes Symphoniekonzert oder eben ein großes Highlight im Chormusikprogramm, haben wir eine Bruckner-Symphonie, nämlich fünfte Symphonie von Anton Bruckner, für Sie gespielt von unserem Gastorchester, dem großen Symphonieorchester der Universität Innsbruck. Dirigiert von meinem ehemaligen Dirigier, Professor, Mentor und Lehrer, Professor Claudio Büchler, der das Orchester auch leitet. Also es wird ein großes Erlebnis sein und it's for free, as I said in the last radio session. Also es ist wirklich ein gratis Symphoniekonzert dieser Größe, hat es so hier in Bad Ischl noch nicht gegeben. Also unbedingt genießen, dabei sein und das nutzen.
0: Yeah, excellent. So we don't have to drive or take a train to Linz. We just come to the church on the 20th of June at 6 in the evening. The concert begins absolutely free. We take our place and enjoy the great music.
1: Yes, I think it's very special because the big Bruckner symphonies are very top acoustic in churches. So, also es ist wirklich von der Akustik passender kann es gar nicht sein. Es ist die Kirche, wo Anton Bruckner selbst Orgel gespielt hat. Übrigens auch bei der Vermählung von Kaiser Franz Josef. Also wo sie sich verlobt haben, hat Anton Bruckner Orgel gespielt. Und in dieser Stadtpfarrkirche in Bad Ischl werden wir dieses Gastkonzert genießen können. Und auch dieser lange Nachhall ist für diese Musik einfach perfekt. Also unbedingt kommen, kostenlos, und dieses Spektakel genießen.
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0: So that was a small piece from the third part of Bruckner's Fifth Symphony, which we can hear here in Bad Ischl on the 20th of June at 6 o'clock at the local Church of St. Nicholas.
1: Ganz genau, also am 20. Juni um 18 Uhr, um 6 am Abend, eine super Zeit, vorbeikommen und Konzert genießen, kostenlos.
0: Excellent. So we are moving to highlight number two, and that would be the concerts of Kurorchester. Jakob, the traditional Kurorchester concerts are a core part of the season. 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So how do you keep this format fresh and engaging for both the locals and the visitors?
1: Yeah, I think the key is the program and the programming. And we are doing some new pieces this year. We are a little bit connecting to last year. Also wir werden heuer ein etwas neues Programm bringen. Wir werden verstärkt etwas mehr wieder Strauss und Leher in den Fokus stellen. Und auch die Venue, also die Konzertlocation, ist ganz, ganz wichtig. Und wir haben uns heuer dazu entschlossen, dass wir wieder mehr im Kurpark in dieser wunderschönen Atmosphäre spielen werden, da das Musikpavillon mit diesem ganzen Holz einfach eine gute Akustik auch gibt. Und ich glaube, die Kulisse ist unbezahlbar dort. Also wir werden vermehrt, außer bei Schlechtwetter, dort spielen wir im Konzertsaal in der Trinkhalle, werden wir vermehrt wieder im Kurpark spielen. Und Sie können Klassiker von Strauss, Leha, Robert Stolz genießen. Genauso werden wir aber auch wieder Haydn, ein bisschen, vielleicht ein bisschen Mozart, und eventuell werden wir auch heuer wieder Brahms hören. Ich finde, Johannes Brahms wird immer so abgestempelt, dass er deutscher Komponist, hat aber eine große Connection hier nach Bad Ischl, war auch hier, wo der Kaiser hier war, wo die Komponisten hier waren. Und Johannes Brahms hatte auch eine eigene Villa hier in Bad Ischl, was man nicht vergessen darf. Er hat auch hier gewohnt.
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0: Ah, that's so cool. Great sound.
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0: Yeah, it's hot. Really hot. Really hot.
1: Let's move to highlight number 5, and that would be about jazzy hot nights. Yeah, so we are having a lot of some jazz in the Kurmusik program. 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
0: Yeah, we changed this format a little bit because last year we had it in the cafes, and this year we decided to put it into the Kurpark because there's a really nice and great sundowner. 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Some Aperoli and jazz, what do you need else there?
1: So who's going to play jazz this summer for us in Bad Ischl?
0: Ja, wir haben heuer eben wieder Jazz, aber eben in einem anderen Format, nämlich im Kurpark und nicht mehr in den Kaffeehäusern, weil es da auch besser passt. Und zum Sundowner haben wir eben Spezialkonzerte. Wir haben wieder das Christian Goffner Quartett von Linz heuer wieder bei uns, die ein neues Programm für diese Sundowner Nights zusammengestellt haben. Also seien Sie gespannt, es wird wieder Neues geben. Und wir haben ein Spezialformat, das ich auch hier erwähnen möchte, nämlich am, dass es richtig sei, 12. August gibt es ein Jazzy-Trio. Das ist nicht das Christian Grofner Quartett, aber wir haben ein Jazz-Trio. Die Special Guests verrate ich jetzt noch nicht. Und die werden dann ganz speziell vor dem Cinema spielen. Es gibt nämlich danach Kino im Freien, Silent Cinema. You know that format, Silent Cinema?
1: Yeah, it's going to be in the Kurpark.
0: Yeah, it
1: yeah,
0: is.
1: Okay,
0: and before, there will be some live music. That's really great. We had this many years ago. And people loved it, and so we decided to do this again in the Kurmusik program. 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
1: Well, that sounds like a full evening, right?
0: Yeah, it is.
1: Yeah, don't forget, put it in your calendar and look it up on the website of Kulturkammergut.
0: Yes, we have a brand new website. It's a great thing to jump in. We have a brand new website. www.kulturkammergut.at und hier findet man wirklich dezidiert nur die ganzen Sachen, die im Kulturkammergut quasi stattfinden. Also wir haben die Kurmusik als Sommerspecial, als integraler Bestandteil davon, und wir haben auch Spezialkonzerte, die innerhalb vom Kulturkammergut stattfanden, also sprich die Symphoniekonzerte, die jetzt waren, die Kammerkonzerte, haben wir hier ganz frisch für Sie zusammengefasst. Kein Schnickschnack, keine Hotelbooking.com Sachen, sondern wirklich nur Kultur vom Allerfeinsten auf den ersten Klick. Also gern bei Google einfach eingeben, Kulturkammergut, dann ist fast schon das erste Suchergebnis. Just search for www.kulturkammergut.at.
1: Good, and the locals could just go to the Tourismusbüro and get a brochure where everything is very clearly written when, where and
0: yes, how. we made a very kind flyer. Also wir haben einen sehr handlichen Flyer heuer gemacht, den man sich super einstecken kann, so zum Auffalten oder zum Anpinnen auf den Kühlschrank oder zu Hause oder für unter den Kopfpolster, wenn man sich schon so auf das Programm freut. Und da findet man alle Termine, also auch immer zum Einstecken und dabei haben, dann weiß man immer und ist up to date, was in Bad Ischl heute so abgeht.
1: Ja, super. I have another question. Can I bring my dog to the concerts in the open?
0: In the open?
1: Yeah.
0: Yeah, of course. There's no... you can bring your dog into Kurpark always.
1: So, yeah, excellent. Yeah.
0: Maybe dogs like jazzy nights, and maybe dogs like some Mozart or Strauss or some flute quartet sounds. I don't know. Yeah, I think so.
1: Who knows? Yeah, I should try this summer.
0: Yeah, bring your girl or your man with you and also your dog.
1: We are going to hear Gershwin's Walking the Dog, played by Fazil Say again.
0: Woof, woof.

0: Fácil, ¿sabes? With Gershwin's walk the dog. 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
1: 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Also es freut uns sehr, dass die Militärmusik Oberösterreich unter der Leitung von Oberstleutnant Gernot, jetzt fällt mir der Nachname nicht ein, Verzeihung, heuer wieder bei uns ist und ein Konzert geben wird. Gernot Heidegger, jetzt habe ich es, Professor Gernot Heidegger als Militärkapellmeister Oberösterreich. Die werden heuer wieder bei uns sein und ein cooles Konzert geben, wieder an einem Freitag. Es wird davor wieder einen Einmarsch geben und anschließend wieder ein abwechslungsreiches Programm, auch mit Gesangssolisten, wurde mir verraten. Aber mehr darf ich dazu noch nicht sagen. Also sie werden uns wieder überraschen mit einer, sozusagen mit einer schönen Matinee an einem Freitag. Unbedingt dabei sein und dieses Highlight genießen am 10. Juli, on 10th of July, we have this special concert with the Wind Orchestra Military Band Upper Austria here. It's great.
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1: That yeah, kind of? 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Yeah, they are always playing there and doing some recordings for them. That's a really nice connection. I love that.
0: So that would be Kaiserwetter from Militärmusik Oberösterreich.
1: There will be.

0: Kaiser Vetter vom Militärmusik Oberösterreich.
1: Unter der Leitung von Militärkapellmeister Gernot Heidecker.
0: Oh, there we go.
1: Yeah, there we are.
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1: 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They are doing some classical as arrangement for brass ensemble, but also pieces which are originally written for brass ensemble. Also es wird bei dieses World of Brass kommt das große Blechbläserensemble des Mozarteum Salzburgs unter der Leitung von ihrem Professor Patrick Hofer wieder zu uns. Die haben letztes Jahr die Kurmusik neu 2025 feierlich eröffnet im Kurpark und werden heuer wieder ein cooles Konzert mit brandneuem Programm geben. Und es kommen eben junge, studierende Talente und coole Musiker hier nach Bad Ischl und werden im Freien, im Kurpark bei Schönwetter ein Konzert geben der Sonderklasse. Es wird wieder ein gemischtes Programm sein. World of Brass bedeutet in diesem Zusammenhang, es wird wieder klassische Bearbeitungen geben, aber auch originale Stücke für großes Blechbläserensemble. Und wie man bei uns so schön sagt, das fetzt richtig, das gibt richtig Gas.
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0: arranged by Brandon Ridenour, played by Canadian Brass.
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1: I think we made it this year with the venues. So we decided to put the right genres and things in different venues where they are set. So ich glaube, wir haben heuer versucht, ein bisschen auch die Kombination zwischen Konzert und den Veranstaltungsorten anzupassen, sodass die Jazzy Nights, die Jazz-Sachen in den Kurpark kommen, dass wir auch wieder die Highlight-Orchesterkonzerte des Kurorchesters im Kurpark genießen können in dieser Kulisse. Die Kurquartette natürlich in altbewährter Wiener Tradition im Kaffeehaus. Wo soll es auch anders sein? Ne? Das können wir dort erleben. Und den Rest wirklich wieder dorthin zu bringen, wo auch das passende Umfeld ist. Bruckner, 5. Symphonie, 20. Juni in der Stadtpfarrkirche. Wie könnte das passender sein? Und die Konzerte entweder im Freien oder eben in der Trinkhalle. Das entnehmen Sie einfach dem Programm. Also, you see on the program where they are located, the concerts. So, don't forget to get you a program at the Tourism Board of Badischl.
0: And on the website kulturkammergut.at.
1: Yes.
0: And also in Instagram?
1: Yes, that's a very good hint and very important hint. We have an Instagram Seite, wir haben eine Instagram Seite, wo wir brandaktuell auch immer eine Wochenübersicht heuer geben werden, sodass der Gast oder der Bad Ischler schauen kann oder die Bad Ischlerin, was ist heute los in Bad Ischl und was ist diese Woche los. Und dort finden Sie dann die Infos zu den Konzerten und Veranstaltungen. Brandfrisch, brand new und ganz frisch von uns gepostet. Und ja, folgen Sie uns gerne auf Instagram. Follow us on Instagram on unsere Kulturkammergut-Seite. Also einfach Kulturkammergut eingeben und sie landen bei uns.
0: So, another question. If someone is only in Bad Ischl for a few days, which concerts would you personally recommend?
1: That's a tricky question. Das ist eine Fangfrage. Es sind wirklich alle Veranstaltungen sehr zu empfehlen. Und ich glaube, wir haben es heuer geschafft. Wir haben in Summe 103 Veranstaltungen für Sie kostenlos zu konsumieren in Bad Ischl im Sommer von Mai bis Oktober, beziehungsweise Juni bis September, je nachdem, wie man das sehen möchte. So we have 103 free concerts, 103 free concerts, to say it, you have to be there. It's from June to September or from May to October. And yeah, just enjoy it. Come to the concerts, to den Veranstaltungen, genießen Sie das und machen Sie sich selbst ein Bild.
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1: 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It's, yeah, in deiner Sendung zu sein. Große Ehre für mich. Danke für die Einladung.
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Die Jazzfreunde Bad Ischl laden heute zu einem Konzertabend in die Landesmusikschule Bad Golsern ein. Die junge norwegische Pianistin Liv Andrea Hauge stellt dabei ihr neues Trio vor mit Kertu Aja am Bass und August Klennerstrand an den Drums. Für die Eröffnung der Kulturhauptstadt Europas Bodø 24 hat sie übrigens ein großes Werk für Trio, Vokalistinnen und volles Sinfonieorchester beigesteuert. Die Musikerin und Komponistin lebt und arbeitet in Oslo. Ihre Musik verkörpert einen innovativen Ansatz innerhalb des klassischen Klaviertrio-Formats. Ihre Kompositionen legen Wert auf Groove, einfache Melodien und spontanes Zusammenspiel der Musiker. Das Konzert heute in der Landesmusikschule Bad Golsern, Beginn ist um 19.30 Uhr.

Wir bleiben in Gulsern, da eröffnet heute im Gemeindeamt eine Ausstellung über Wolfgang von Wersin und lädt Interessierte dazu ein, Leben und Werk des von 1882 bis 1976 lebenden Architekten und Designers kennenzulernen. Die Ausstellung beleuchtet das umfangreiche Schaffen Wersins. Im Anschluss an die Vernissage findet im Trauungssaal der Gemeinde ein begleitender Vortrag statt. Frauke Brosene spricht über das gemeinsame Leben und Wirken von Wolfgang und Härte von Wersin und eröffnet dabei vertiefende persönliche und historische Perspektiven. Die Vernissage startet heute um 19 Uhr im Gemeindeamt Bad Gäusern.

Im Stadtsaal Vöcklabruck präsentiert heute Gernot Kulis sein neues Comedy-Programm über den täglichen Kampf mit dem ultimativen Gegner, dem eigenen Leben. Ob im chaotischen Familienalltag, auf abenteuerlichen Reisen mit schrägen Begegnungen oder im unausgewogenen Duell gegen die künstlich intelligente Badezimmerwaage, Gernot Kulis aktuelles Programm Ich kann nicht anders, heute im Stadtsaal Vöcklabruck, Beginn ist um 19.30 Uhr.

Unter dem Titel ADHS geht das wieder weg, findet heute in Seewalchen am Attersee ein Vortrag zum Thema Neurodiversität statt. Es geht darum, was Neurodiversität ist und was sie im Alltag bedeutet bzw. welche Chancen daraus entstehen können. Die kostenlose Veranstaltung richtet sich an Eltern, Pädagoginnen und Interessierte. Für den Vortrag konnte die international tätige Vortragende und selbst Betroffene Anna Marton gewonnen werden. Viele Kinder denken anders. Was bedeutet das für Lernen, Schule und Familie? Und wie können wir ihre Stärken besser verstehen? Das sind unter anderem die Fragen. Heute im Kultursaal Seewalchen. Beginn ist um 19.30 Uhr. Das war's vom Kalender. Am Donnerstag einen erquicklichen solchen, den wünscht im Namen des FAS-Teams Jörg Stöger.

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0: Hallo und herzlich willkommen aus Innsbruck. Ich bin die Lisa und darf euch heute wieder eine Stunde circa in die Musikwelt von Innsbruck und Umgebung, also auch Tirol, mitnehmen. Und heute habe ich wieder einen wunderbaren Gast bei mir, und zwar die Annie.
1: Hallo.
0: Ich freue mich voll, dass du da bist. Vor allem, das darf ich sicher kurz sagen, war das sehr spontan, und da bin ich dir sehr dankbar, dass die Musikerinnen in und um Innsbruck flexibel sind. Genau. Ja, ich würde einfach sagen, also möchtest du noch irgendwas sagen zum Anfang?
1: Nein, ich wollte nur sagen, danke, dass ich da sein darf. Und mich freut es genauso, und spontan ist ja eigentlich immer was Gutes, oder?
0: Auf jeden Fall. Also in unserem Fall, glaube ich, kann man das so sagen. Und ja, ich würde gar nicht lang rumreden und schon mit meiner ersten Frage starten, weil, um ehrlich zu sein, ich kenne die jetzt auch nicht wirklich gut, und ich brenne drauf, mehr von dir zu erfahren und vor allem von dir als Musikerin. Und ja, ganz eine klassische Frage für den Anfang: Wann und wie bist du zur Musik gekommen?
1: Also Musik war für mich immer ein großes Thema. Schon als kleines Kind habe ich eigentlich immer gesungen. Ich habe von klein auf immer gesagt, ich möchte Sängerin werden. Und ich bin aber in keiner Musikerfamilie geboren. Das heißt, also das ist mir eigentlich, keine Ahnung, einfach so angeboren, weiß ich nicht. Also es war schon immer mein Traum, aber ich bin eigentlich mit dem nicht groß geworden. Also das ist wirklich wie so eine Leidenschaft, wo man schon von früh an irgendwie gemerkt hat, dass ich dem nachgehen will. Und habe es dann aber, außer in ein paar Schulchöre oder so, eigentlich nie so wirklich ausgeübt. Und angefangen hat es dann eigentlich im Burgfolders. Ich habe dann eigentlich in der Ökologieklasse angefangen, weil ich gesagt habe, ich traue mir die Aufnahmeprüfung für die Musik nicht zu machen, weil ich keine Noten kennt habe. Und habe zwar schon gewusst, dass ich ein bisschen singen kann, aber habe mir gedacht, es ist zu wenig. Und dann war es eigentlich so, dass ich dort eine Freundin kennengelernt habe, die dann in die Musikklasse gegangen ist. Und die hat dann gesagt, hey, du kannst ja singen, sollen wir mal zusammen was machen bei den Schulaufführungen. Und dann haben wir zusammen geübt und haben bei der Schulaufführung was gesungen. Und dann ist eigentlich der Gesangslehrer auf mich zugekommen und hat gesagt, hey, du kannst eigentlich voll gut singen, ob ich nicht Lust hat, die Übertrittsprüfung in die Musikklasse zu machen und in der Musikklasse weiterzumachen. Und ja, da habe ich nicht lange drüber nachgedacht und habe dann gewechselt. Und das war so der Schritt in die Musik, ins Singen. Da haben wir einige Projekte gehabt und habe dann auch Matura dort gemacht, also in Gesang. Und ja, danach hat sich einfach alles weiterentwickelt, von Projekte bis Band. Und ja, jetzt alles, was ich eigentlich mache, hat eigentlich da so gestartet.
0: Cool, also es klingt nach einem sehr tollen Erfolgsleben.
1: Ja. Oder wie?
0: Kann man das so sagen, weil sich ja schon das ganz durchgezogen hat, so ein bisschen, oder, bei dir?
1: Ja, es hat sich eigentlich immer jedes Jahr gesteigert. Gerade die letzten 3-4 Jahre, sage ich immer, es hat sich jetzt immer verdoppelt, auch mit Auftritten, was mich natürlich sehr freut. Und ja, ich bin auf jeden Fall jedem dankbar, der meinen Weg so begleitet hat. Also wie gesagt, gestartet vom Burgfolders mit den ganzen Lehrern dort und alles, was wir da machen haben dürfen, weil wir da echt total viele tolle Projekte gemacht haben, von Gospel bis Musicals und so weiter und so fort, wo man sich ganz viel mitnehmen hat können. Und auch danach bei allen Projekten, zum Beispiel Jugendland Singers und Co. Und Bands, und wo ich aushelfen habe dürfen, wo ich mir überall meinen Teil mitnehmen habe dürfen, und auch Gesangsstunden bei verschiedensten Leuten. Und ja, man kann einfach an allem wachsen, und da bin ich jedem dankbar, der den Weg mit mir bis jetzt und auch weiterhin geht.
0: Und hat es auch aber so Phasen gegeben, wo die Musik weniger präsent war, oder war das eigentlich immer beruflich schon so dein Weg nach dem Burgfolders?
1: Also grundsätzlich habe ich danach wieder mit dem Fokus, da ich nicht wirklich volle gute Noten gekannt habe, habe ich mir gedacht, ich mache die Kindergartenausbildung, und das habe ich dann auch gemacht, was dann vielleicht für die Musik ein bisschen weniger Zeit war, wobei da habe ich schon angefangen, nebenberuflich das zu machen. Also am Anfang waren es natürlich eher weniger Auftritte und mehr so im Bekanntenkreis mit Hochzeiten, Taufen und so weiter. Aber nachdem ich die Ausbildung abgeschlossen habe, habe ich dann zwar 6 Jahre lang in dem Bereich gearbeitet, aber ja genau, habe dann immer mehr Musik gemacht. Und aber ich würde immer sagen, dass die Musik mehr Gewicht gehabt hat, als wie mein Job. Also ich habe meinen Job, also nicht falsch verstehen, immer Vollgas ausgeübt, aber die Musik hat für mich immer mehr gebrannt und habe dann nach 6 Jahren im Kindergarten dann gesagt, weil Kindergarten und Singen hat sich bei mir stimmlich nicht so gut vertragen, weil wie man weiß, im Kindergarten muss man sehr viel reden und oft laut reden. Und dann war für mich eben so die Entscheidung zwischen Job und Musik und da habe ich gar nicht lange nachgedacht, sofort mich für die Musik entschieden, bin dann leider nur noch Teilzeit ins Büro gegangen, weil ich dann schon das Privileg gehabt habe, Halbzeit von der Musik zu leben und so betreibe ich es jetzt auch eigentlich zur Zeit weiter. Genau, und ich sage immer, es hat Zeiten gegeben, wo ich vielleicht ein bisschen weniger Musik gemacht habe, aber die Musik war für mich trotzdem immer der Fokus.
0: Also immer die Leidenschaft war immer da und würde nicht so schnell weggehen, oder?
1: Nein, also für mich ist Musik mein Mittelpunkt. Bei mir dreht sich alles um Musik, teilweise auch privat, weil ich sehr viele Freundinnen habe, die singen. Und genau, also Musik wird immer ein Teil bleiben. Hoffentlich jetzt lang sehr, sehr präsent. Mhm. Und da muss man eh schauen, wo man halt die nächsten Jahre so hinkommt.
0: Nur einen kurzen Sprung nach hinten zum Burg, weil ich selber auch Musikhauptschule gegangen bin und mit der einen Aufnahme da gehabt haben. Mhm. Und jetzt würde es mich einfach voll interessieren. Du hast ja gesagt, du hast da so Übernahmeprüfung gemacht, was man dann so machen hat müssen.
1: Also bei der Übernahmeprüfung waren es eigentlich, also durch das, dass ich schon ein Jahr lang eine andere Klasse gegangen bin und die zwei Klassen verschiedene Fokusse gehabt haben, waren es eigentlich nur Fächer, die in der anderen Klasse nicht gehabt habe. Zum Beispiel haben sie, wenn ich mich jetzt genau erinnere, mehr Geschichte gehabt. Irgend sowas war da. Und natürlich Gesang war dann ein Teil. Aber ich muss jetzt sagen, es ist so lange her, dass ich mich gar nicht mehr erinnern kann. Ich weiß nur noch, es waren 3 Fächer, da wo ich einfach das Jahr lang den Stoff quasi verpasst habe. Und die waren dann quasi als Übertrittsprüfung zu machen. Aber ich weiß nicht, wie oft das passiert. Also ich habe es jetzt, seit ich es Bo kennt, jetzt eigentlich außer bei mir nie erlebt, dass jetzt wirklich jemand getauscht hat. Also deswegen möchte ich dafür eigentlich auch keine Werbung machen, sondern einfach zur Aufnahmeprüfung am Anfang hingehen und dann die Klasse machen.
0: Gut.
1: Genau.
0: Passt, dann springen wir gerne wieder ein bisschen weiter vor. Wir haben jetzt geredet schon, wie du zur Musik gekommen bist. Und wir werden natürlich dann auch deine Musik hören. Aber wie würdest du deine Musik jetzt so beschreiben, ohne dass die Hörer sie jetzt noch nicht gehört haben?
1: Also, ich habe mich auf Deutsch festgelegt. Einfach, weil wenn ich schreibe, mir eher deutsche Songs in den Kopf eigentlich kommen. Es gibt schon ein paar englische Songs, die ich auch geschrieben habe, die jetzt nicht öffentlich sind, aber auf das will ich eigentlich keinen Fokus richten. Ich sage immer, ich glaube, am besten ist es, wenn man in der Sprache singt, in der man auch aufwächst, weil man da einfach, glaube ich, immer Herzblut hat. Also einmal Deutsch. Im Großen und Ganzen ist es Deutsch-Pop, würde ich sagen. Aber ganz so drauf will ich mich eigentlich nicht festlegen, weil bei mir ist es irgendwie so, dass die Songtexte so die Musikrichtung bestimmen. Es ist einfach, ich habe Songs, also jetzt der erste Song, der ist dann mit Trompeten und so im Hintergrund, also genauso, ja, einfach cool einfach. Der nächste wird so Richtung Fox sogar gehen, einfach weil es so ein bisschen ein Happy Song ist. Ich schreibe aber auch Balladen. Es gibt auch Songs, die so ein bisschen in die Richtung Blues und so weiter gehen, also die sind jetzt noch nicht heraus. Deswegen sage ich immer, ich nimm eigentlich so die Musikrichtung so irgendwie passend zu den Texten.
0: Volle spannend. Ja. Also ich bin schon ganz gespannt und ich glaube, es wird jetzt Zeit, einmal einen Song von dir zu spielen.
1: Gerne.
0: Viel Spaß.

0: Ja, das war jetzt einmal Freiheit und der Song Engel. Und Freiheit ist ja dein topaktueller Song. Und da würde ich jetzt gerne noch ein bisschen mit dir drüber quatschen, wie der zustande gekommen ist. Ja, einfach erzähl uns ein bisschen was Näheres darüber.
1: Ja, also meine Songtexte sind eigentlich alle die letzten 10 Jahre entstanden. Das heißt, die Songtexte sind eigentlich gar nicht für mich jetzt im persönlichen Leben so aktuell. Aber ich bin letztes Jahr, Ende des Jahres, so auf den Punkt gekommen, wo ich gesagt habe, ich will schon ganz lange meine Songs veröffentlichen und ich werde halt auch einfach nicht jünger. Und irgendwann ist jetzt dann einmal die Zeit, das zu machen. Und habe dann eigentlich so meine Songs wieder ausgegraben und habe geschaut, wie kann ich das machen, mit wem kann ich das machen. Und genau, da war einfach so, wo wir gesagt haben, ja, das ergibt sich einfach gut als erster Song. Das ist so ein cooler Song, der ja sofort ins Ohr geht, wo ganz viele Personen damit relaten können. Und ja, dadurch sind wir eigentlich auf diesen Song gekommen. Und ja, da geht es eigentlich bei dem Song darum, dass so die Beziehung zwischen zwei Menschen, und ich glaube, dass das jeder so ein bisschen nachvollziehen kann, der schon einmal nicht so eine leichte Kennenlernphase gehabt hat, dass es einfach ein Paar gibt. Da möchte ich jetzt nicht nur auf Männer anspielen, das wird es verkehrt auch geben, die dann einen so ganz lang an der Strippe halten und keine Beziehung wollen und man eigentlich innerlich ja eh schon weiß, wo es hinführt, aber man es nicht sehen will. Und ja, so quasi die Freiheit behalten, also zum Thema eben die Freiheit. Und es ist aber ganz cool, weil eben ihr mit einem Sänger, mit Daniel Bosch, diesen Song gemeinsam gemacht habt, beziehungsweise ihn gefragt hat, ob er einen Teil übernehmen möchte, weil er dann genau das ausspricht, so quasi, wir können es nur 1000 Monate laufen lassen. Und dann ist eben das Coole, dass der Song sich wendet und dann quasi aus meiner Sicht ich dann sage, na danke, ich möchte meine Freiheit behalten, genau. Und ich glaube, dass alle meine Songs in den letzten 10 Jahren so wirklich aus Situationen entstanden sind, die einfach passiert sind. Oder auch einfach Situationen, was ich vielleicht von Freundinnen mitbekommen habe, und so sind die Inspirationen eigentlich entstanden, genau.
0: Sehr cool. Das heißt, du fühlst jetzt gerade in dem Moment nicht so wie der Song.
1: Also ich fühle den Song auf jeden Fall sehr, weil ich ihn ja selber durchlebt habe.
0: Ja.
1: Also der Song hat auf jeden Fall auch mit Erfahrungen von mir zu tun. Und den habe ich auf jeden Fall in einem sehr, wie soll ich sagen, großen Gefühl geschrieben damals. Deswegen kann ich auch jetzt immer nur relaten, aber auf die jetzige Situation trifft jetzt bei mir nicht zu. Aber jedes Mal, wenn ich singe, ja, löst das natürlich wieder in mir schon was aus, ja. Genau.
0: Das heißt, du nimmst ein bisschen so Inspiration von deinem eigenen Leben für deine Songs, oder?
1: Genau, ganz unterschiedlich. Also natürlich sehr viel von meinem eigenen Leben. Dann auch einfach Sachen, die ich mitbekomme. Und hin und wieder muss ich sagen, lasse ich mich sehr von anderen Liedern inspirieren. Aber jetzt nicht in der Hinsicht, dass ich was abkoppel, sondern zum Beispiel, da bin ich für mich so auf eine Songwriting-Sache draufgekommen. Zum Beispiel, wenn mir jetzt ein Song gut gefällt, ist egal ob Englisch oder Deutsch, dann nehme ich so den Flair von dem Song und schreibe dazu einen anderen Text. Nehme aber so ein bisschen den Ablauf und dann habe ich quasi einen Text.

0: Ja, Anhalt in der Hinsicht, weil man muss ja immer Form im Text haben, oder? Damit sich das ausgeht, dass Reime drinnen sind, dass immer es gleich kommt, der Chorus ist gleich lang, die Strophe ist gleich lang. Und das hilft mir einfach so ein bisschen für einen Anhalt, weil manchmal, wenn man nur schreibt, ohne dass man so ja, einen Anhalt hat, dann ja, schreibt man oft so ganz, ganz lange Sachen, die dann irgendwie nicht in einen Song reinpassen. Und das hilft mir manchmal dabei. Aber wie gesagt, es ist ganz unterschiedlich. Manchmal bin ich auch einfach auf Nacht im Bett gelegen und dann ist mir sowas geschossen und dann auf einmal habe ich mir so gedacht, so, das muss ich jetzt sofort in mein Handy reinschreiben. Also es ist, ich finde, bei mir ist es ganz unterschiedlich.
1: Das heißt, es ist dann auch unterschiedlich bei dir, ob zuerst der Text kommt oder die Melodie?
0: Ja, meistens habe ich vorher einen Text, zu dem ich dann die Melodie eigentlich mache. Manchmal können sie sich das nicht vorstellen, weil sie sich denken, ja, du brauchst irgendwie eine Melodie, aber manchmal ist es einfach so, dass man dann ganz viele Texte aufschreibt und dann in Kombi mit der Melodie bringe es dann halt quasi in eine Form. Genau.
1: Sehr cool. Klingt
0: Ja.
1: nach viel Arbeit. Und du hast am Anfang auch erwähnt, dass du eben gar nicht so viel mit Noten am Anfang anfangen hast können. Wie hat sich das so weiterentwickelt? Hast du dann auch irgendwann mal mehr Ausbildungen noch zusätzlich gemacht zu der Schule? Oder wie war
0: Also
1: dein Weg?
0: bei mir war es so, dass ich ja in der Kindergartenausbildung Gitarre gelernt habe dann, wo man dann natürlich auch Noten lernt, aber ich sage mal auf Kinderliederbasis. dadurch kann ich es jetzt ein bisschen, aber ich muss sagen, dass meine Lieder eigentlich alle ohne Noten entstehen. Also ich kann eben bei gewissen Instrumenten manche Akkorde spielen. Wo ich dann einfach so ein bisschen herumjam sozusagen und mal da was suche. Aber ich bin auch auf den Geschmack gekommen von KI. Das heißt jetzt nicht, dass ich die KI hernehme und der spuckt mir den Song so komplett raus, sondern ich füge meine Texte in die KI ein, lasse sie 5, 6, 7 Mal generieren, schaue bei jeder generierten Sache, okay, welche Stellen gefallen mir da gut. Dann suche ich mal die Stellen raus, schneide die Stellen raus und dann tue ich eigentlich gemeinsam im Studio einfach schauen, wie kann man das jetzt zusammenfügen. Dann, wie können wir unsere eigene Sache draus machen, dass es einfach mit der KI dann nichts mehr zu tun hat. Aber ich finde es eigentlich eine ganz so gute Sache, wenn man jetzt kein Instrument so richtig gut spielt, dass man sich einfach da Ideen holen kann. Genau.
1: Sehr cool. Also, ja, ist auch neu für mich. Voll
0: Ja.
1: spannend.
0: Ja, genau. Aber es funktioniert, ich muss sagen, KI ist mittlerweile sehr gut. Da
1: Ja.
0: kommen teilweise Songs raus, die könnte ich eins zu eins übernehmen. Tut man da natürlich nicht da, weil man will ja seine eigenen Sachen machen. Aber ich sage mal, zur Inspirationsfindung ist es eigentlich ein wahnsinnig tolles Tool.
1: Voll cool. Ja, und du hast ja eben schon gesagt, Musik wird immer ein Teil von deinem Leben bleiben. Gibt es jetzt aus der aktuellen Situation noch Pläne für die Zukunft? Du hast jetzt gesagt, du machst das gerade Teilzeit. Würdest du gerne mal Vollzeitmusikerin sein? Wie schaut es da aus?
0: Also bei mir ist so, ich habe ja eigentlich so im Jahr zwischen 70 und 90 Auftritten. Also von dem her läuft es eigentlich sehr, sehr gut. Natürlich wäre irgendwann einmal das Ziel, dass man sagt, okay, man kann davon leben, also komplett davon leben. Zurzeit ist einfach nur so, durch das, dass Musik einfach nicht planbar ist, oder? Also man hat schon Hotels oder gewisse Aufträge, wo man weiß, die kommen jedes Jahr wieder. Aber grundsätzlich ist ja ganz viel spontan. Und ich glaube, dass du das sehr ausgelastet sein musst und sehr im Gespräch sein musst, dass du wirklich da sicher sein kannst, okay, du hast deine, weiß nicht wie viele Auftritte im Jahr, dass sich das halt ausgeht. Und ich gehe eigentlich grundsätzlich gern arbeiten, deswegen habe ich für mich jetzt einfach zurzeit den Weg gefunden zwischen Teilzeit arbeiten und Teilzeit Musik machen. Somit habe ich eigentlich einfach eine fixe Komponente, wo ich weiß, da kommt jedes Monat fix mein Geld rein. Und ich muss sagen, das gefällt mir jetzt so zurzeit sehr gut, weil ich einfach dann bei der Musik das machen kann, was mir wirklich erfüllt. Ich muss keine Aufträge annehmen, die mir einfach nicht gefallen, nur weil ich weiß, okay, ich muss jetzt Geld verdienen, damit ich quasi über die Runden komme. Und so ist es einfach fein, dass ich einfach nur das spielen muss, auf das ich einfach Lust habe, oder? Und wie gesagt, es sind 70 bis 80

0: 80 oder bis 90 teilweise sogar Auftritte, was super toll ist. Aber für die Zukunft natürlich wäre es dann cool, wenn es einfach Richtung Konzerte wirklich geht. Also jetzt bin ich so Hochzeiten, Hotels, einmal ein Stadtfest oder sowas. Aber cool wäre natürlich, wenn noch zusätzlich zu dem Ganzen einfach Konzerte kommen, wo Leute wirklich wegen mir kommen. Das wäre so für die Zukunft mein Plan. Ja, und das, ja, wie soll ich sagen, ich bin da ein bisschen offen, was so für die Zukunft passiert. Ich habe jetzt nicht ganz, ganz konkrete Pläne, natürlich Träume, wo es hingeht. Weil ich habe einfach letztes Jahr eigentlich alles geschafft, was ich mir eigentlich vorgenommen habe. Und jetzt seien es einfach nur so Kleinigkeiten, wo ich gesagt habe, irgendwie wäre ich gerne mal im Fernsehen. Aber das sind jetzt nicht so die extremen Lebensträume. Also mein Lebenstraum Sängerin habe ich mir erfüllt. Und alles, was jetzt zusätzlich kommt, ist für mich einfach ein brutaler Zugewinn. Und ja, davor habe ich zu dir ja schon privat quasi gesagt, man muss ja immer vom besten und vom schlechtesten Fall ausgehen. Der beste Fall ist natürlich, dass man berühmt wird und vor ganz, ganz, ganz vielen Leuten singt. Und ja, in meinem schlechtesten Fall ist einfach, dass ich bei meinen 70 bis 90 Auftritte bleibe, was auch sehr gut ist. Und deswegen, genau, Zukunft einfach Musik im Fokus und hoffentlich mit eigenen Songs. Und sonst auch gern mit Coversongs, weil es gibt auch sehr viel tolle Musiker.
1: Das auf jeden Fall. Und wo du schon das Thema Cover angesprochen hast, du bist ja eben noch in einer Coverband. Magst du uns da noch was erzählen dazu?
0: Ja, genau. Also wir haben vor, ich glaube, 3 Jahren ist es jetzt her, haben wir Sound Switch gegründet. Zuerst haben wir im Duo gestartet. Da war es einfach so, dass wir gesagt haben, okay, wir haben zusammen in einer anderen Band gespielt, also der Gitarrist, der Hanno und ich. Und wir haben gesagt, ja, es sind uns ein bisschen zu wenig Auftritte und dann machen wir einfach nur ein eigenes Duo, dass wir einfach ein bisschen mehr spielen. Und es hat dann eigentlich einen sehr guten Anlauf gefunden. Wir haben mal in Hall gespielt, in Schwarz, bei der Shopping Night gespielt und Hochzeit und haben dann eigentlich relativ viel Buchungen in einer gekriegt. Ja, und dann ist so die Idee gekommen, vielleicht aufzustocken auf Trio oder auf Band. Und genau, wir sind jetzt quasi schon fertig mit der Planung. Es gibt Trio und Band. Das muss jetzt natürlich gleich ein bisschen anlaufen wie das Duo. Aber da sind wir ganz zuversichtlich. Und genau, Sound Switch ist einfach, wie der Name schon sagt, also wir haben eigentlich, ja, den Namen ausgewählt durch das, wie wir sind. Soundswitch hat einmal den Vorteil, dass wir alle Songs auf ruhiger Launchart drauf haben, also auch wir Vollgas sozusagen. Das heißt eben dieser Soundswitch, also wir passen uns einfach der Veranstaltung an. Und andererseits, das war eigentlich so meine Idee, dass wir einfach einen Pool an Musikern an der Hand haben, dass wenn zum Beispiel jemand krank wird oder keine Zeit hat, dass wir einfach trotzdem genug Musiker zur Hand haben, dass wir eigentlich immer zusagen können, außer wir sind natürlich schon gebucht. Und so ist eigentlich dieses Sound Switch entstanden. Genau.
1: Das klingt ja ganz spannend.
0: Ja.
1: Und jetzt nur noch eine Frage. Das heißt, das alles, was du mit Soundswitch machst, spielt da in diese Teilzeitmusiker-Karriere mit rein? Oder ist das dann wirklich nur Annie?
0: Na, also für mich ist das eigentlich alles, was ich mache. Also bei mir ist es oft so, dass ich für Bands aushilfe, die dann wieder fragen, die Sängerin ist krank oder kann da nicht, ob ich einspringen will. Genau, ich spiele auch eigentlich mit unterschiedlichen Leuten in Hotels. Ich sage einmal so, wenn man in dem Musikerkreis irgendwann einmal ist, dann kommen auch ganz viele andere Anfragen. Und also dieses Teilzeit ist für mich wirklich alles, was ich so mache. Also von Annie bis Soundswitch bis Aushelfen eigentlich, genau.
1: Okay, und weil wir gerade von der Musikbranche so reden, wie ist das so in Tirol? Vor allem würde es mich interessieren, wie das so als Frau ist, ob man da Vorteile hat, vielleicht oft auch nicht da. Und ja, wie leicht es oder schwer es ist, in der Szene Fuß zu fassen.
0: Also grundsätzlich muss ich sagen, hat es schon eine Zeit gedauert, bis ich da drinnen war. Ich sage mal, was die Schwierigkeit, glaube ich, ist, ist einfach, dass ganz viele langjährige Bands oder Duos oder was auch immer, Sänger, schon so etabliert sind in Hotels und so weiter und so fort, dass es natürlich als Newcomer ein bisschen schwierig ist, dort hineinzukommen. Ich glaube, dass das sicher eine Hürde ist. Bei mir war es dann einfach so, durch das, dass ich dann viel ausgeholfen habe, lernt man dann so die Leute kennen und dann, wenn jemand oder einige von dir ein bisschen was halten, dann kommst du sofort so hinein. Ich sage mal, schwierig, glaube ich, ist das, wenn du wirklich komplett was Neues auf die Füße stellst, dass du dann sagst, okay, jetzt kann ich gleich im Hotel was verspielen, ist, glaube ich, eher eine Wunschvorstellung. Viele Hotels haben jahrelang die gleichen Musiker, da muss schon jemand in Pension gehen oder... Oder wie auch immer, sie wollen mal was Neues. Da ist, glaube ich, schwierig. Ich glaube jetzt so von der Unterschied Frau-Mann oder wie auch immer, hätte ich jetzt so nichts gemerkt. Natürlich, wie es jetzt in jeder Unterhaltungsbranche ist, tut man sich wahrscheinlich ein bisschen leichter als Nein, würde ich jetzt gar nicht sagen als Frau. Aber natürlich kommt es bei den Zuschauern oder Leute, die zuschauen, immer gut an, wenn da feste Frauen auf der Bühne stehen. Das brauchen wir nicht schlecht reden. Aber ich würde da jetzt keinen Vor- oder Nachteil sehen. Und ich habe jetzt auch so keine schlechten Erfahrungen oder mit irgendwas gemacht. Also, und es ist für jeden sowieso, glaube ich, ganz individuell. Ich habe natürlich jetzt das Glück gehabt, dass ich da irgendwie so reingeschlendert bin. Vor allem, weil ich aus keiner Musikerfamilie stamme. Ich glaube, wenn man aus einer Musikerfamilie stammt, ist dann normal etwas leichter, weil natürlich vielleicht dann schon die Eltern den einen oder anderen Auftritt haben und irgendwann reinbringen. Ja, aber für mich war es anfangs schon ein, wie soll ich sagen, langer Weg, bis ich mal da drin war. Aber für mich war es immer wichtig, dass ich meine Auftritte wegen meinem Können kriege und nicht, weil ich mit jemandem gut bin. Genau.
1: Mhm. Ja, das hoffen wir uns alle.
0: Ja, eben. Aber ja. Wie gesagt, für mich war, oder für mich ist es immer noch so, ich habe meine ganzen Auftritte wirklich, weil die mich buchen, mich gehört haben und sich gedacht haben, okay, das passt zu uns, das gefällt uns. Und eigentlich, und ich muss sagen, da darf ich wirklich sagen, bin ich stolz auf mich, habe ich mir alles selbst aufgebaut. Ohne Vitamin B. Und das muss ich sagen, genau, das ist etwas, wo ich wirklich sagen kann, auf das bin ich wirklich stolz.
1: Das kann man auch sein, Willi. Ja. Und wie schauen, also du bist dann in der Bubble einfach drinnen und wie bereitest du dir dann zum Beispiel auf so Vertretungen vor? Das ist ja vielleicht oft recht spontan und irgendwie stelle ich mir das so ein bisschen tricky vor, dann irgendwo anders zu spielen mit irgendwelchen anderen Leuten?
0: Ja, also ich würde jetzt mal sagen, wenn man schon lange im, also im Business, das klingt immer so, aber schon lange in der Musik ist, hat man natürlich auch ein großes Repertoire an Songs einfach. Und ich sage mal, dass Coverbands meistens ähnliche Songs spielen. Also sie unterscheiden sich natürlich schon, jeder hat seinen eigenen Stil und so, das möchte ich jetzt auch gar nicht vergleichen. Aber ich nehme jetzt zum Beispiel einen Song her, keine Ahnung, Summer of 69. Spielt fast jede Coverband. und da gibt es einfach ein paar Songs. Und man schaut dann halt meistens, wenn diejenigen jemanden, also mich zum Beispiel fragen, dann kriegst du einfach die Setlist geschickt und dann wird geschaut, okay, welche Songs kann man, welche nicht da. Und ja, manchmal kann es sein, dass ich mir nur 3-4 Songs anschauen muss. Manchmal kann es sein, dass es nicht ist. Und ich sage mal, wenn du mit langjährigen Musikern zusammenspielst, sind die eigentlich alle so flexibel, super und eingespielt, dass das eigentlich gut funktioniert mit Zusammenschauen. Und ja, genau, also so wird das eigentlich gemacht. Es wird eigentlich selten geübt. Es wird dann einfach gespielt und vorausgesetzt, dass das einfach so jeder kann. Und ja, aber es funktioniert eigentlich sehr gut, muss ich sagen.
1: Voll cool.
0: Ja. Also habe jetzt da eigentlich noch nie irgendeinen Auftritt erlebt, wo man dann irgendwie im Nachhinein gesagt hat, okay, hätte man doch mehr üben müssen oder so. Sondern es, genau, man klärt halt vorher die Tonarten ab, weil natürlich jeder Sänger andere Tonarten singt. Aber wenn das eigentlich alles gegeben ist, dann ist es eigentlich nicht so schwierig. Es ist zwar immer wieder aufregend, weil manchmal kennt man die Musiker wirklich gar nicht. Aber ich sage mal, wenn du mal bei jemandem ausgeholfen hast, dann kommen ja oft immer wieder die gleichen Bands und dann weiß man ja schon, auf was man sich da einlässt.
1: Ja. Und ihr seid jetzt auch selber Coverband. Habt ihr irgendwann einmal euch ja gedacht, wir wollen auch mit der Band eigene Songs schreiben oder war das nicht so am Schirm?
0: Als Band haben wir uns das so eigentlich nie gedacht. War eigentlich nie so die Rede, muss ich jetzt ganz ehrlich sagen. Aber wir sind jetzt auch nicht so die Band, die so jetzt jede Woche probt und sich jede Woche im Proberaum trifft, sondern wir sind eher so, wenn jetzt was ansteht, dann treffen wir uns vielleicht davor. Und wenn wir ganz viel spielen, dann üben wir dazwischen gar nicht, weil wir ja so viel spielen. Mhm. Dadurch sind wir nicht so die klassische Proberaumband sozusagen. Mhm. Und dadurch kommt das ja gar nicht so zustande. Deswegen habe ich jetzt eigentlich meine eigenen Songs einfach so für mich gemacht. Wissen die jetzt eigentlich gar nicht, ob sie da so drin wären. Aber natürlich, wenn ihr jetzt mit dem zum Beispiel jetzt voller Erfolg hat, wissen die auf jeden Fall, dass sie mit dabei wären. Und das ist das Wichtigste.
1: Auf jeden Fall. Und wie viele Songs hast du so circa so im Repertoire? Kann man da, gibt's da eine Zahl oder warst du die denn, kannst du die dann alle auswendig?
0: Also grundsätzlich habe ich mir jetzt sogar mal eine Liste geschrieben, weil ich jetzt eben so viel ausgeholfen habe und das dann immer alles auserpicken habe müssen. Ja. Ich sage mal, zwischen 200 und 300 Songs sind es einmal auf jeden Fall, was so die letzten paar Jahre zusammengekommen sind. Es werden immer mehr. Ist ganz lustig, je mehr ich spiele, desto mehr sehe ich eigentlich, wie viele wahnsinnige, coole Songs ich die letzten Jahre eigentlich nicht gesungen habe. Ja. Also zwischen 200 und 300 sind es auf jeden Fall, aber auswendig natürlich nicht alle. Einige kann ich natürlich auswendig, weil ich sie natürlich Jahr und Tag singe und spiele. Aber das liebe iPad ist da ein sehr guter Helfer. Ja, also ohne iPad wäre ich schon manchmal aufgeschmissen.
1: Ja, genau. Man darf sich ja ein bisschen helfen.
0: Ja. Solange man nicht nur in sein iPad schaut, ist alles gut.
1: Und gibt es also, was sind jetzt so drei Lieblings-Cover-Songs oder ist es schwierig?
0: Cover-Songs, ja, also ich würde mir jetzt gar nicht so auf drei festlegen. Ich habe eher so Sängerinnen, die ich cool finde.
1: Ah, super.
0: Die aber eher so als Vorbild sich jetzt gar nicht so auf die Songs hin, sondern zum Beispiel Jessie J finde ich einfach wahnsinnig von ihrer Stimme her, wo ich sage, okay, wenn ich das einmal kann, mega toll. Mhm. Ich finde U2 relativ cool, auch wenn wir das live spielen. Die haben einfach so einen geilen Sound. Allein schon von den Gitarren her und so. Das gefällt mir relativ gut. Und wo ich sage, wo ich richtig aufblühe, sind oft Rocksongs. Also meine Stimme, finde ich, passt bei den Covers relativ gut zu Rocksongs. Und das sind dann auch Songs, wo ich mich eigentlich immer wieder sehr freue, wenn wir da wieder mal anspielen. Genau. Ja.
1: Und vielleicht auch nicht so ganz eine einfache Frage, aber vielleicht fällt da ja spontan was ein. Hat es einmal irgendwas gegeben, was irgendwie lustig war bei einem Auftritt oder einfach irgendwie so, na, das war jetzt nicht geplant, so irgend so ein Erlebnis, was da einfach im Kopf hängen bleibt, egal ob positiv oder negativ?
0: Ja, muss jetzt nachdenken. Es hat schon ein paar Momente gegeben, wo ich sehr geschmunzelt habe und mir gedacht habe, genau das möchte ich irgendwann einmal. Also wenn man mal auf einem Zeltfest gespielt hat, wo ganz, also wirklich, wenn du drunter geschaut hast, waren nur junge Leute, es war ganz lustig und waren brutal viele Leute und dann habe ich wirklich jemanden gehabt, der das unsere Band so cool gefunden hat, der hat mir nach jedem Lied mein Wasser raufgereicht. da muss ich dann immer schmunzeln. Dann haben wir auch schon Konzerte gehabt, wo dann auch die Leute hergekommen sind und gesagt haben, ob sie ein Foto mit uns machen dürfen. So quasi dann, als wären wir berühmt. Ja, okay, wir können singen und spielen, aber ich sehe oft so, dass Coverband jetzt nicht so was berühmt sein, weißt du, was ich meine? Also voll cool alles. Das sind dann oft total nette Momente. Ja, lustige Momente.
1: Ja. Ich finde, das mit dem Wasser ist schon sehr toll.
0: Ja, eben, ja. Und eigentlich muss ich sagen, die Story, wie ich zu meinem Markenzeichen eigentlich gekommen bin, das war für mich auch so, das war auch bei dem besagten Zeltfest. da sind wir dann fertig gewesen und um 4 in der Früh sind wir dann hinten zum Essen und haben uns halt auch mal was gegönnt. Und dann hat die Kassiererin so zu mir gesagt, ah, warte mal, du bist die Sängerin, oder? Ich habe die zwar nicht gesehen, aber deine Riesenmasche hat man bis ganz nach hinten gesehen. Ich so, ja, genau. Und dadurch haben wir gedacht, okay, ich trage ab jetzt nur noch Maschen. Genau, das war ganz nett.
1: Also nur Maschen immer oder bei Auftritten?
0: Also bei Auftritten immer. Privat eigentlich sehr viel auch. ja, eigentlich schon fast immer. Kommt immer auf den Kontext davon. Also wenn jetzt arbeitstechnisch natürlich was ansteht, wo jetzt seriös sein muss, dann trage ich nicht immer Maschen, sondern dann schon auch schickere Sachen und schaue halt vielleicht dann bei Ohrringen oder so. Aber sonst eigentlich schon meistens entweder als Armreifen, meistens als Schleife im Haar oder als Anstecker, genau so. Das möchte ich irgendwie so ein bisschen etablieren, ja. Aber das hat eben, ich weiß leider nicht, wie die Dame damals geheißen hat, aber die hat mich quasi auf das eigentlich gebracht. Also ich bin ihr sehr dankbar. Und es ist auch immer so, also meine Freunde sagen schon oft, ja, es Maschall. Genau. Ja.
1: Ja. Und wenn wir jetzt schon bei Markenzeichen sind, Annie ist ja dein Künstlername.
0: Genau.
1: Wie ist es denn da dazu gekommen?
0: Den Song Engel, was wir gehört haben, oder? Genau. Der ist eigentlich durch ein bisschen eine makabere Geschichte entstanden. Und zwar, meine Oma ist eigentlich mein größter Fan schon immer gewesen und ist es auch immer noch. Das heißt, meine Oma lebt noch, aber meine Oma hat sich gewünscht, dass ich mal auf ihrem Begräbnis singe. Und dann ist mir so die Idee eigentlich gekommen, dass ich eigentlich nicht nur Coversongs singen will, sondern eigentlich was Persönliches machen will. Und dann ist mir eben einmal am Abend im Bett sind mir ganz viele Textzeilen eingefallen und da habe ich eigentlich das Lied Engel geschrieben. Und das habe ich quasi für sie geschrieben. Und genau, und dann habe ich es meiner Oma vorgespielt und dann hat das alles so seinen Lauf genommen und dann ist irgendwann eben zu dem, ja, ich brauche jetzt einen Künstlername, Songs rauskommen und so. Und dann habe ich mir gedacht, okay, mein richtiger Name so bietet jetzt nicht wirklich ein Potenzial, dass man da jetzt einen Künstlernamen draus machen kann. Und dann habe ich mir eben gedacht, okay, was für einen Bezug habe ich zu meinem ersten Song? Und das war einfach meine Oma. Und meine Oma heißt im Spitznamen Anni. Und dann habe ich mir gedacht, gut, und jetzt müssen wir noch ein bisschen aufbimpen, dass man quasi ein Wiedererkennungswort hat. Und dann ist es eben mit Annie, mit die R-Strichel und Y hinten, also N-N-Y, war eigentlich zuerst der Gedanke, dass die R-Strichel meine Masche werden. Also meine Masche wird im Logo. Das ist jetzt schlussendlich gar nicht so geworden, aber das war so der erste Gedanke. Und einfach das Y hinten so ein bisschen in Richtung Englisch, obwohl ich jetzt eigentlich kein Englisch singe, aber so ein bisschen die Coolness. Und dadurch ist eigentlich der Name Annie entstanden.
1: Voll cool.
0: Genau. Ja.
1: Und ja, wir haben ja zwei Songs gehört von dir. Wird es in Zukunft mehr geben?
0: Ja, also wir haben einmal für April und Juli hätten wir jetzt zwei Releases geplant. Ich sage einmal so, geplant, manchmal weiß man nicht, ob es sich bis dahin ausgeht. Wir haben uns einmal diese Deadline gesetzt, aber so um den Dreh sollten zwei Songs rauskommen. Aber es sind noch Minimum 5 bis 6 Songs in den Startlöchern. Aber wir haben uns jetzt mal bis Juli diese zwei Songs quasi vorgenommen, weil wir dann noch nicht wissen, ob wir sie danach alle einzeln rausbringen oder ob wir vielleicht doch ein Album machen. Kommt dann, glaube ich, auch darauf an, wie sie anlaufen, wie es generell läuft und wie wir einfach Lust haben.
1: Das genau. Ist ja sehr gut.
0: Genau. Ja, aber das werde ich dann noch eben mit meinem Studio besprechen, mit denen ich das dann aufnehme und genau.
1: Und wie lang dauert das bei dir ungefähr, bis jetzt ein Song von null bis fix fertig, jetzt können wir raushauen, ist?
0: Ich würde sagen 4 bis 5 Monate. Den letzten jetzt haben wir eine Spur länger gebraucht, aber das war einfach, weil da habe ich in eine andere Studie gewechselt und das war einfach so ein bisschen das Kennenlernen, wo wollen wir hin und so weiter. Aber der letzte Song ist ja jetzt im Jänner rausgekommen und im April ist der nächste geplant. Also ich würde sagen, so einmal im Quartal soll sich das gut ausgehen und ja, genau. Natürlich könnt ihr jetzt auch sagen, okay, ich will das jetzt stand die Bede und dann ist er in 3 Wochen fertig. Aber wir sind alle nur nebenberuflich Musiker, zurzeit noch. Und deswegen ist das auch völlig legitim, dass jeder da einfach sein Privatleben hat und dass es deswegen einfach ein bisschen länger dauert. Genau.
1: Cool, aber man kann sich irgendwann auf mehr freuen, oder?
0: Das ist fix. Auf jeden Fall. Also rund um im April wird der nächste Song kommen und so im Juli irgendwann. Und wie es dann weitergeht, dann hören wir uns vielleicht nochmal. Genau.
1: Und falls die jemand mal live hören will, gibt es da auch schon irgendwie Termine oder so, den man jetzt schon freigeben kann, falls jemand Lust hat?
0: Also bei mir ist so, richtig öffentlich singen eigentlich jeden Freitag im Hotel Sacha in Seefeld. Mhm. Natürlich ist das jetzt nicht der Hotspot, wo jetzt 100 Leute auf einmal kommen. Man kann zwar an die Hotelbar kommen, aber es ist jetzt nicht der Veranstaltungsort. Wir haben heuer, ich bin jetzt gerade beim Überlegen, wir haben eigentlich relativ viel private Sachen heuer. da müsst ihr jetzt auf jeden Fall noch mal nachdenken. Jetzt hast du mich da erwischt. Ich müsste da in meinen Terminkalender reinschauen. ich weiß jetzt leider gerade gar nichts auswendig. Ich habe so viele Termine, dass ich jetzt wirklich gar nichts auswendig wüsste. Es stehen jetzt nur 2-3, es sind nur so 2 Anfragen, aber das kann ich jetzt leider noch nicht sagen, die dann schon öffentlich werden. Natürlich. Aber ja.
1: Also noch kein Zeltfest geplant.
0: Ja, es ist eines geplant, aber ich weiß gerade in dem Moment gar nicht, ob ich das schon sagen darf. Deswegen, genau.
1: Jetzt haben wir ja schon kurz geredet, wie die eigenen Songs von dir entstehen ein bisschen und wie lange das dauert. Und wie lange bereitest du dich auf einen Coversong vor, den du jetzt noch nicht kennst? Wie ist da so der Prozess? Wie bereitet man sich auf das vor?
0: Es ist ganz unterschiedlich. Es kommt darauf an, wie gut der Song ins Ohr geht. Da gibt es jetzt aber irgendwie keinen Richtwert, wo ich sage, boah, da geht es ganz schnell oder so. Es gibt manche Songs, die muss ich 3-mal durchsingen, dann kann ich sie, weil sie einfach schnell ins Ohr gehen. Es gibt auch manchmal Songs, da sitze ich tagelang, weil sie für mich einfach oft unlogische Abfolgen an Tönen haben, wo sie andere dann wieder vielleicht leichter tun. Aber wie gesagt, das kann ich so standardmäßig sagen. Ich sage im Grundsätzlich, bin ich eigentlich schon schnell, dass ich sage, so in einer Stunde habe ich meistens einen Song schon heraus eigentlich. Aber ja, pauschal kann man es nicht sagen. Also letztes Jahr bin ich mal im einen Song, glaube ich, war das, bin ich gehockt für eine Hochzeit. Der war zwar voll easy, aber der hat mir überhaupt nicht getaugt und dann habe ich ganz lang gebraucht, bis ich den kennen habe. Genau. Also ist ganz unterschiedlich.
1: Ja. Also es kommt auch vor, dass du Songs spielen musst, die du eigentlich gar nicht hören kannst oder willst.
0: Ja, es ist einfach so, falls wir mal Hochzeiten spielen, also wir haben jetzt nicht so in mega Fokus auf Hochzeiten, dann ist es einfach so, dass ich schon will, dass die Leute sich gerade bei ihrer Trauung Songs wünschen können, weil es soll ja doch ihr schönster Tag sein. Und dann gibt es natürlich Songs, die man dann spielen muss, was einem vielleicht auch nicht zurückfallen. Mhm. Natürlich kann man sie auf eigene Art und Weise spielen, aber trotzdem, ja, genau.
1: Und was mich nur interessieren würde, weil eben du hast ja quasi Teilzeit deinen Job, dann Teilzeit die Musik und dann gehört ja eigentlich nur irgendwo Privatleben rein. Wie ist denn das gerade mit der Musik vereinbar? Weil du wirst ja halt viel am Wochenende oder am Abend spielen. Beißt sich das dann oft oder hast du da die Balance schon gefunden?
0: Also ich muss sagen, ja, beißen tut es überhaupt nicht. Also ich habe Gott sei Dank so einen Freundeskreis oder eine Familie, die sehr spontan sind, die auch überhaupt nicht beleidigt sind, wenn man sich mal 3 Wochen gar nicht sieht oder hört, und es dann trotzdem so ist, wie es immer war. Ich glaube, da habe ich ja ein relativ super Umfeld. Und ja, ich bin halt jemand, der schon weit im Voraus plant. Und bei mir ist natürlich auch so, also wenn eine private Veranstaltung ist, dann ist der Tag einfach gesperrt. Genau, aber es gibt auch Situationen, wo ich zum Beispiel weiß, heute war ein richtig cooler Gig. Zum Beispiel jetzt, ich kann in einem Hotel aushelfen und weiß, wenn ich da aushilfe, kann es sein, dass ich ein paar Aufträge kriege. Und dann habe ich aber schon auch einfach so tolle Freunde, die dann einfach sagen, ja, hey, mach das, dann machen wir halt nicht da. Und da muss ich sagen, habe ich einfach ein total feines Umfeld. Aber zurzeit ist es zwar so, es klingt, also 70 bis 90 Auftritte klingen brutal viel, aber eigentlich sind es in der Woche ja 1 bis 2, manchmal 3 Auftritte. Das ist eigentlich, ja, also Freitag bin ich immer ja im Hotel, das weiß ja schon jeder, da ist dann auch nichts. Und alles andere, ja, plane ich so, wie es mir eigentlich passt. Also eigentlich super zum Vereinbaren eigentlich, ja.
1: Ja, das klingt ja toll.
0: Ja, genau. Und auch das, dass ich ja noch nicht darauf angewiesen bin, Vollzeit das zu machen, kann ich es mir ja, wie gesagt, auch eigentlich auch aussuchen.
1: Mit wenig Druck arbeiten.
0: Genau.
1: Ist auch fein, oder?
0: Genau, ja. Ja. Ja.
1: Und du hast ja jetzt schon öfter von mir und deinem Studio geredet. Und da will ich jetzt auch zum Schluss nochmal nachhaken, wer das sind, was so hinter die Kulissen passiert und wer dein Team ist.
0: Also grundsätzlich wir oder meine Studie, es gehört jetzt nicht mir, das klingt immer so, als würde es mir erkennen. Also es ist einfach so, ich produziere gemeinsam mit dem Alexander Giener und mit dem Johannes Erhardt. Und genau, die zwei quasi haben ein Homestudio, glaube ich, kann man es so nennen. Und sind beide wahnsinnig tolle Musiker. Und darum habe ich eigentlich die beste Betreuung, weil sie mir auch alles live einspielen. Gleichzeitig einmal das. Sie können auch viele Musiker jetzt, wie zum Beispiel die Trompete hat natürlich zwei andere eingespielt, weil sie das jetzt nicht spielen. Aber sie machen da ganz viel. Sie sind musikalisch einfach sehr begabt. Und dann können sie zusätzlich noch aufnehmen. Und deswegen fühle ich mich da relativ gut aufgehoben. Und genau, eine der zwei arbeitet auch beim Radio, da wo ich einfach auch viele Tipps kriege, was dann wichtig wäre, wohin schicken, wie man die Sachen macht. Und ich glaube, dass ich da einfach ein gutes Los gezogen habe.
1: Und wie hast du dich kennengelernt? Oder wie seid ihr zusammengefunden?
0: Da kommen wir mal wieder aufs Burg Vollersdruck. Und zwar war der Alex Giener war mein Gesangslehrer damals. Und cool. Wir haben den Kontakt irgendwie nie so richtig verloren. Also ich bin immer wieder Gesangsunterricht bei ihm gegangen, weil es mir einfach sehr getaugt hat. Und ja, wo das dann jetzt so spruchreif war, habe ich ihm eben geschrieben und gesagt, ja, ob sie Lust hätten, das zu machen. Und dann waren sie gleich mal dabei. Und manchmal auch wichtig oder cool, wenn man Leute, die man schon kennt und mit denen man gut auskommt, da irgendwie im Team hat. Ja.
1: Voll cool. Und noch eine Frage zum Schluss, weil die Zeit ist schon wieder fortgeschritten. Mhm. Ihr könnt, glaube ich, auch noch eine Stunde länger da mit dir sitzen. Weil es halt einfach auch dazu gehört und weil das ja trotzdem deine Arbeit ist. Wie ist es so mit Vermarkten oder wie trägst du die und auch die Band nach außen?
0: Mhm. Also ich habe letztes Jahr eine Webseite für uns gemacht, für Soundswitch, wo es aber auch einen kleinen Teil Annie gibt. Also man kann darüber eigentlich alles buchen, also mich als Solokünstlerin bis Duo, Trio, Band. Und den Rest machen wir eigentlich sehr viel über Instagram, ganz wenig über TikTok, wenn dann nur Annie eigentlich. Aber ich sage mal, Instagram ist eigentlich relativ viel. Und aber wie gesagt, auf unserer Webseite kann man sich sonst auch Audios anhören oder halt Videos. Da sieht man mal unser Repertoire. Und genau, so ist es eigentlich. Und halt ganz viel über Mundpropaganda, würde ich sagen. Mhm. Verwandte, Bekannte, irgendwo, wo wir schon gespielt haben, Weiterempfehlung, solche Sachen, genau.
1: Okay, also würdest du sagen, weil das hört man ja irgendwie jetzt immer wieder, dass ja ohne Social Media geht's nimmer. Würdest du das auch sagen oder ist da doch mal die Mundpropaganda dann wichtig?
0: Also ohne Social Media würde ich sagen, geht's in dem aus, was ich mache, auf jeden Fall nicht da. Mhm. Da bin ich schon der Meinung, wenn man jetzt das ein bisschen eher als nur mehr als Hobby betrachtet, dann würde ich schon sagen, würde es mit Mundpropaganda auch gehen. Aber ich glaube, dass Social Media schon einen sehr großen Teil ausmacht. Ja.
1: Ist ja nicht immer negativ.
0: Nein,
1: also
0: genau.
1: Man kann das ja super nutzen, um sich zu vernetzen, oder?
0: Genau. Und ich sage, es ist gerade in der Hinsicht, dass man Lieder raufladet, Videos von sich raufladet, einfach zeigt, wo spielt man. Ich glaube, das ist auch auf der Sache, wenn du vorhast, zum Beispiel in Hotels Fuß zu fassen, dass die sehen, du spielst in anderen Hotels, du warst da schon, so ein bisschen die Rezensionen auch zu zeigen.
1: Super. Ja, dann ist es langsam soweit. Wir müssen uns langsam verabschieden im Studio und ich sage einfach ein riesengroßes Danke, dass du bei mir da warst.
0: Ich sage auch Danke.
1: Das hat mich sehr gefreut. Du machst ganz tolle Musik und ich wünsche dir alles Gute für deinen weiteren Weg, sowohl als Annie als auch als Band. Und ja, wir freuen uns, mehr von dir zu hören.
0: Ja, danke. Ich freue mich auch, dass ich da sein haben dürfen und hoffe natürlich, dass wir durch die Sendung ein paar Hörer generiert haben.
1: Auf jeden Fall. Davon gehen wir aus.
0: Ja.
1: Auf jeden Fall sagen wir Tschüss aus Innsbruck und wir hören uns wahrscheinlich im August wieder.
2: Can you tell me about your first experience of a nuclear explosion?
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1: In de Sint-Michiels Vriendenskirche, Sint-Michiels Vredeskerk.
0: Daar gaven zij een beeindruckende uitstelling. Ook de engelen treuen, ook de engelen trouwen. Tausende kranigen worden gefaltet en in een beeindruckende installatie in de kirche opgehängt. Jede kranig stand voor een getötetes kind in Gaza.
2: So, ich spreche heute mit Liebe die Kinder. Liebe die Kinder ist in Leuven in der Friedensbewegung und ich werde Sie heute fragen, was das genau ist. Liebe,
3: can you... Die Leuvense Friedensbewegung ist eigentlich offiziell entstanden.

0: Leider gab es auch einige erschreckende Nachrichten in Belgien bezüglich der Atomenergie. Darüber berichtet Ruth Flixo im folgenden Beitrag.
1: Heute ist der 6. Mai 2026 und ich bin in Brüssel in Belgien. Und ich war ein paar Tage in Belgien und habe zufällig in der Zeitung gelesen, dass die belgische Regierung die Kernkraftwerke in Belgien übernehmen will. Und das hat mich sehr gewundert. Da wollte ich jetzt meine Freunde Ruth Flixo und Chris van Hoek fragen, was daran ist. Nee. Ruth, ja? Kannst du mir kurz sagen, stimmt das wirklich?
2: Ja, ja, das stimmt. Die Regierung will die teilweise schon halb abgebaute Kernkraftwerke übernehmen, verstaatlichen, kaufen, das ist alles noch nicht ganz deutlich, und sehen, inwiefern, dass die schon stillgelegte Kraftwerke oder noch gerade funktionierende Kraftwerke wieder in Gang gesetzt werden können.
1: Und haben die Menschen dann hier keine Angst vor den Unfällen?
2: Ja, nicht genug. Schon mal, also auf jeden Fall nicht genug Angst. Ja, das war schon immer so, dass die Kernkraftwerke ja, das von Schoß und Doel, das sind ja, also man nennt die Schürtjes Kraftwerke, wo kleine Risse sind. Also das ist, die sind wirklich nicht mehr ganz, die sind ganz bestimmt nicht sicher. Aber ja, die Angst ist beschränkt. Die Angst vor den Russen ist größer.
1: Unglaublich.
2: Ja, das ist wirklich unglaublich und das wird auch sehr viel kosten. Da wird in allen Sprachen darüber geschwiegen, wie viel das kosten wird, aber es ist ganz klar, dass es eine Menge Geld kostet. Es gibt auch keinen Plan über die Brennelemente, über die Entsorgung, da gibt es noch immer keinen Plan. Um die Kraftwerke eventuell wieder in Gang zu setzen, das wird wahnsinnig viel Geld kosten. Engie wollte das ja auch nicht mehr. Die haben ja auch teilweise schon richtig abgebaut.
1: Engie ist die Organisation, die das es momentan betreibt.
2: Das ist der Unternehmer, ja. Das sind die Eigner. Ja, die wollen nicht mehr weiter ausbauen. Weil das halt zu teuer sein würde, aber auch, also wieso so ein Betrieb das nicht mehr will, das ist mal eine Frage, ne?
1: Okay.

Am 13. Mai 2026 war ich noch im Dialogforum in der Gießerei im Ried in Innkreis mit den Wilpf-Frauen Rosa Loga und Brigitte Rath zum Thema Frieden schaffen. Stop Funding War, Start Building Peace. Darüber kann ich erst in unserer nächsten Radiosendung berichten. Heute möchte ich noch auf eine Petition für ein gerechtes Budget für Soziales, Frieden und Umwelt aufmerksam machen. Friedensförderung und Sicherheit statt Aufrüstung. Mit dem neuen Doppelbudget 2027-28 will die Regierung die Militärausgaben auf ein Rekordniveau anheben. Es gibt Kürzungen bei Sozialleistungen und Klimaschutz. Mehr Geld für Waffen. Doch mehr Waffen bedeuten nicht mehr Sicherheit. Im Gegenteil, das globale Wettrüsten verschärft internationale Spannungen und heizt Kriege weiter an. Statt Milliarden in Aufrüstung zu pumpen, müssen öffentliche Mittel in umfassende Sicherheit fließen. Dazu gehöre ein gutes Sozial- und Gesundheitssystem, genauso wie der Ausbau öffentlicher Infrastruktur, Klimagerechtigkeit und Friedensarbeit. Das schafft langfristige Perspektiven, auch für jene, die bereits heute vor Kriegen fliehen und sich dem Militär verweigern. In der Petition für ein gerechtes Budget für Soziales, Frieden und Umwelt steht: Ich fordere von der Bundesregierung keine Erhöhung der Militärausgabe im Budget 2027-28. Mehr Geld für Frieden, Soziales und Umwelt. 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

Mei, Willi, jetzt ist wieder ganz schön was los hier bei uns und ich muss dich unbedingt noch einmal stören, nachdem ich mich über 10 Jahre nicht mehr zu Wort gemeldet habe. Vielleicht bin ich ja zu hellhörig und ich höre die Flöhe husten, aber ich habe Angst, dass wir 100 Jahre nach dem Ersten Weltkrieg wieder kurz vor einem neuen großen Krieg stehen. Weißt du das noch? 68 war das, wo wir miteinander gegen den Krieg demonstriert haben. Mei, wie lange ist das her? Fast ein halbes Jahrhundert. Damals sind bloß die Amis in Vietnam gestanden. Heute stehen wir Deutschen fast überall auf der Welt mit unseren Soldaten. Ich hätte es ja nicht geglaubt, dass wieder so weit kommt mit Deutschland. Aber die Zeichen stehen auf Aufrüsten. Und da hat wohl eine gewaltige Lobby ein gewaltiges finanzielles Interesse dran. Kaputt machen, wieder aufbauen, neue Märkte, neue Waffen, neue Särge, neues Geld. Das ist nun mal der Hauptantrieb unseres völlig kranken Wirtschaftssystems. Die Medien manipulieren wie schon lange nicht mehr und was gut ist und böse, richtig und falsch, wird uns wie eine bittere Medizin tagtäglich eingeflößt.

0: Ja, es ist
1: 16 Stunden Flugzeit.
2: Das ist ein bisschen blöd. Da muss man entsprechend lang dort bleiben. Also nicht nur auf 2 Wochen, da muss dann mindestens einen Monat bleiben, dann macht das einen Sinn.
1: Ja, richtig. Also wir hatten Zwischenstation in L.A. Und ja, also da war wesentlich andere Luft als später dann in Hawaii.
2: Das glaube ich.
1: Aber es ist nicht mehr weit von L.A. nach Hawaii und deswegen haben sie dann dort auch die Amerikaner breit gemacht, nicht?
2: Wo sind die nicht?
1: Aber ja, es ist halt trotzdem, es hat ein Flair, was man nicht so schnell ruinieren kann, ja, also sobald man in der Natur ist, ist es wunderschön.
0: Hm. Wenn wir gerade global sind, oder hast du irgendwie was vorbereitet, was du uns jetzt unbedingt...
1: Ja, du, ich habe ehrlich gesagt so viel Material mit, ja, dass ich jetzt gar nicht weiß, wie wir die Brücke von Hawaii...
2: Nach Hawaii könnte man Scuderia andenken.
0: Ja, World, im Sinn
2: Latin,
0: von...
2: alles was mit Latin ist eigentlich.
0: Wo anders?
2: Ich überlasse dir da die Wahl.
1: Naja, auf der anderen Seite...
2: Ist eine neue Sendung und wir können jetzt neu anfangen mit was auch immer.
1: Richtig, ja. Das ist auch wieder wahr. Wer weiß, ob alle den ersten Teil gehört haben.
2: Ja, ne? Eben.
1: Na gut, also dann würde ich mal vorschlagen, wir gehen ins andere Extrem.
2: Ja.
1: Und wie gesagt, also auf meiner neuen Platte gehe ich ja durch verschiedenste Stile durch und spiele auf 5 verschiedenen Gitarren sämtliche Musik, die mich je begeistert hat. Und da habe ich nach langer Zeit natürlich auch wieder die Stratocaster ausgepackt. Yes. Die weiße Stratocaster.
2: Die schon beim Fendrich, bei Espresso schon im Einsatz war, glaube ich. Gell?
1: Naja, eigentlich zum ersten Mal beim Fendrich, weil die Geschichte war ja die, also du, wie du warst, der Hendrix hatte ja eine weiße Stratocaster in Woodstock. Ja. Und es hat natürlich alle beeindruckt, ne? Die weiße Stratocaster. Und ich war mit Fendrich auf Mabea. Wir haben dort eine Platte aufgenommen, die Nix ist fix. Und da ist Folgendes passiert. Ich gehe ins Studio rein, in den riesigen Aufnahmeraum. Das Studio war beim Meer, also wunderschön. Nur das Studio war leer. Ich gehe eine in den Aufnahmeraum, da ist kein Klavier, kein Schlagzeug, nichts. Aber eine weiße Stratocaster hat dort gestanden. Ja, also man muss sich das so vorstellen, ich am einem Ende des Raums, die Stratocaster am anderen Ende des Raums. Und das Erste, was ich mir gedacht habe, ist, die muss ich haben. Ich habe sie nicht mal ausprobiert. Ich bin hingegangen und habe sie mir quasi auf den Schoß gelegt, habe drauf gespielt. Und wenig später ist der Studio-Runner gekommen. Das waren die Leute, die sich um alles kümmern. Und hat zu mir gesagt, Mario, you wanna have this guitar? No problem, it's my guitar and you can have it.
2: Na super.
1: It's not expensive, just take it if you like to. Und habe ihm die abgekauft und habe dann auch gleich die ganze Fendrich-LP eingespielt. Und und war sehr glücklich damit. Also heute prangt sie noch am Innencover von der Nix ist fix-LP. 3 Wochen nach den Aufnahmen, da war ich wieder in Wien, bekomme ich einen Anruf vom damaligen Management und da sagt jemand zu mir, Mario, wir haben ein Problem. Ja. Sag ich, was schlecht? Die Gitarre, die du dem abgekauft hast, die hat dem gar nicht gehört.
2: Puh.
1: Sag ich, wem denn? Dem Polizeipräsidenten von Mabea. Ja. Oh. Doch super. Was tut denn der in einem Studio? Ne? Ja, der ist ein Hobby-Gitarrist und der schaut ab und zu vorbei und spielt ein bisschen Gitarre und dann lässt er es halt dort stehen. Lange Rede, kurzer Sinn, wenn du die haben willst, musst du den Aufpreis zahlen. Er sagt, ich zahle, kein Problem, nicht? Und dann habe ich halt in weiterer Folge alle Fendrich-Platten mit dieser Strat eingespielt, aber auch alle anderen Studio-Jobs. Und natürlich habe ich die auch wieder ausgepackt für meine neue CD und habe mir gedacht, eigentlich war der Auslöser der Hendrix, weil der hatte, da habe ich die weiße Strat zum ersten Mal gesehen. Und habe halt dann logischerweise ein Hendrix-Stück hergenommen und habe es auf die Platte getan, nämlich Foxy Lady.

0: Na wild. Jetzt muss ich was fragen. Nämlich Musiker und ihre Instrumente, da ist ja dann so eine persönliche Beziehung. Mhm. Du weißt, mich interessiert, ist die Fender Stratocaster als Industrieprodukt so fix gleich, dass wenn man eine Stratocaster sieht und man will eine, man nimmt die, hängt sie dir um, spült und denkt sich, ja, das ist, wie man es kennt. Quasi wie ein Dreier BMW von der Stange, du weißt, was dich erwartet, und es ist nicht so, dass es, oh nein, da muss man schauen, dass er, weil der spezielle Wagen hat dann zwischen 2.000 und 3.000 Touren ein kleines Loch vom Drehmoment und so. Und bei der Gitarre ist es einfach, die nimmst du, und wenn eine Stratocaster ist, weißt du, wie die funktioniert. Ist es so? Oder muss man die bis
1: glaube ich nicht
0: personalisieren?
2: Naja, man weiß, wie sie funktioniert, aber das Seltsame ist, dass man trotzdem, dass sich eine von der anderen unterscheidet.
1: Doch. Jede Stickel Holz ist aus einem anderen Teil, bei den Bässen genauso.
0: Aha.
1: Es ist.
0: Ja, weil das haben wir mich vorhin bei der Geschichte mit, da ist eine Stratocaster und ich gehe hin und das ist jetzt meine, weil ich das spiele. Denke mal, ist es so, dass man sich nicht, oder ist es, man hängt das um und denkt, ah, die ist so und das gefällt mir.
2: Ja, naja, weil natürlich auch das Jahr, in dem sie gebaut wurde, sich unterscheidet von allen anderen Baujahren, weil es immer wieder leichte Modifikationen gegeben hat. Und dann als letztes bleibt dieser unerklärliche Moment, wieso einem ein Instrument sympathischer ist als das andere, obwohl es vielleicht dasselbe Baujahr hat.
1: Eines mehr Seele hat das andere. Bei den klassischen Instrumenten überhaupt kein Thema, da weiß man, dass das so ist. Es kann die eine Geige klingen, ja, wie eine Geige, und die andere, da geht auf einmal alles auf.
0: Ja.
1: Da hängt so viel dran und drin, glaube ich, dass das.
2: Du, also der Paul Zagler zum Beispiel, der früher immer die Gitarren repariert hat, der hat gesagt, eigentlich nimmt jede Gitarre mit der Zeit die Persönlichkeit des Spielers an.
0: Mhm.
2: Und der erklärt sich das damit, dass das Holz ein lebendiges Material ist, das schwingt, seinerseits aber auch empfänglich ist für Schwingungen andererseits. Ja. Wie immer man das erklären möchte, es gibt tatsächlich eine persönliche Beziehung zwischen Mensch und Gitarre, die sich mit der Zeit intensiviert. Ja. Das ist unerklärlich, aber...
0: Ja, nein, ich kann mir vorstellen, dass das Holz eben als ein Organ, also nicht lebendig, weil Leben tut es ja nicht mehr, aber als organisches Material mit einer doch nicht trivialen Biochemie beim Wachsen und einer nicht trivialen Verhaltensgrammatik im Triggern. Und dann hast du Lignin und Zellwände und was drin war und wo das ausgedampft ist und so. Und wenn das dann eben mechanisch angeregt wird durch Schwingung, da ist dann was passiert. Und wenn da einer permanent wütend einbägt und das auch noch in der Nähe ist von einem Verstärker, wo permanent drauf geprügelt wird, dass sich dieses Instrument dann anders verhält. Also, ja, kann man vorstellen, wenn einer nur
1: verhaltensauffällig wird,
0: unter Wasser Schwangerschaftsgymnastik spielt damit. Also,
2: ja, du hast immer absolut. Es handelt sich eigentlich um einen Fetisch, nicht? Also zumindest in unserer Generation. Es ist doch immer so diese kleine Bubenreaktion, war ich da so eine Gitarre haben, nicht? Also wie ich den Jimi Hendrix gesehen habe, oder was war ich möchte auch haben, nicht? Und das nächste war, was der Woodstock Festival und plötzlich wird diese weiße Gitarre zum Aushängeschild für Peace, Love, and Happiness.
1: Ja,
2: und plötzlich steht die ganze Hippie-Bewegung im direkten, in direkter Verbundenheit zu einer E-Gitarre. Ja? Also ich kenne niemanden, der sagt, ich hätte so gerne einen Bösendorfer, ja, oder ich möchte jetzt unbedingt, ich brauche das. Ja.
0: Wiewohl der Michel Petrucciani und also Steinway ist Industriebetrieb. Und es wurscht, wo du hinkommst, in ein Konzerthaus, dann haben die da einen Steinway D, das große Flaggschiff. Ne? Und der Michel Petrucciani ist mit seinem Steinway geflogen und gefahren. Wurscht, wo er gespielt hat, da hat immer der riesige Konzertflügel, nämlich der spezielle, immer dasselbe mit müssen. und auf die man da gespielt wird, die anderen sind es nicht so.
2: Ja, kann und, ich mir vorstellen. Luxus, ja. Absoluter Luxus.
0: Ja, aber es gibt Pianisten, die das dann spielen. Der hat vier Steinways vor sich und spielt die durch und sagt, ja, der gefällt mir am besten und der geht eigentlich
2: also
0: gar nicht.
2: Der Markus Schirmer, ein Kollege von mir, ein Konzertpianist, hat mir gesagt, ja, also wir sind eigentlich arm, weil wir müssen in jeder Stadt auf einem anderen Klavier spielen. Mhm. Also das, was
1: weil
2: wir
1: der
2: vorfinden.
1: Markus am liebsten Fazioli.
2: Ja. Ja, und also auch wenn er Fazioli vorfindet, ist es wahrscheinlich nicht der, den er daheim hat. Ja, und insofern, wenn man sich das leisten kann, also ganz toll, nicht?
0: Ja.
2: Das ist bei einer Gitarre einfacher gewesen und ich glaube, das macht die Popularität aus. Du kannst das ja auch ins Boot mitnehmen.
0: Ja.
2: Man kann die Mädels beeindrucken, man kann jede Party aufwerten. Also von dem haben wir alle profitiert. Ja. Nicht? Also das war das Ding. Auch heute noch, wenn ich irgendwo in ein Restaurant nicht, aber wenn ich zum Beispiel in ein Wirtshaus gehe und will eigentlich nur essen und ich habe eine Gitarre mit, höre ich als erstes, die Musik kommt. Mhm. Also die Leute nehmen im Vorhinein an, ich bin jetzt zur Unterhaltung gekommen und freuen sie aber, sie freuen sich, nicht? Also wäre ich ohne Gitarre gekommen, hätten sie sich nicht so gefreut. Ne?
0: Ja. Der Breinschmidt erzählt nämlich wegen Reisen mit dem Instrument, dass eine Zeit lang war es so, dass den Kontrabass mitzunehmen im Flieger
1: quasi unmöglich ist. Ja.
0: Nicht.
2: Ja.
0: Und das ist ja das Orgel, bei einer Gitarre hast du eine Bünde und die Mensurlänge ist einigermaßen standardisiert.
2: Ja.
0: Also zwischen Nullpunkt und Brücke weißt du, das sind weiß nicht wie viel Zentimeter und das ist. Und wenn du da einen halben Millimeter daneben greifst, hast du immer noch den Bund.
2: Richtig.
0: Ja. Bei einem Kontrabass ist die Mensurlänge nicht standardisiert. Ja. Da hast du, glaube ich, bis zu 12 Zentimeter Unterschied, was die Seite lang sein kann, ob du einen kleinen oder einen großen Bass hast.
2: Schwierig.
0: Die Halsdicke ist auch nicht. Das gibt, also das ist jedes Instrument anders. Und du hast keine Bünde. Und dann bist du irgendwie gebucht in Paris oder in Palermo als der Herr Kontrabassist, hast du aber dein Instrument nicht mit.
2: Ja.
0: Und jetzt kriegst du dort irgendeine Geigen, von der du nicht weißt, wie es klingt, wie es sich anfühlt, wie dick der Hals ist und wie lang die Saiten sind. Und du musst dann dort aber spielen als der, jetzt haben wir aber Zeit, dass wir die hören.
2: Ja.
0: Und das ist schon.
2: Du, ich hab genau diese Diskrepanz erlebt. Ich habe in Leibniz ein Solokonzert gehabt und komme in Graz drauf, dass ich die Gitarre vergessen habe. Also von 5 Gitarren habe ich die wichtigste vergessen, meine akustische Gitarre, meine spanische Gitarre.
1: Wo stellt man das?
2: Und da war die kurze Überlegung, wo stellt die auf? Und letztlich sind wir nur mal heimgefahren.
1: Wirklich?
2: Ich kann auf keiner sonst so spielen wie auf meiner.
0: Ja. Ja.
2: Also gerade wenn du von der Feinmechanik abhängig bist und dass es flutscht und dass du einfach alles gewöhnt bist und die Hütte war voll und ich habe mir gedacht, na, das kann ich weder mir noch deren Leuten antun und ich versemmle mir meine Vorschusslorbeeren, wenn ich jetzt wenn mich plage, auf irgendein Greibe, was wir gerade noch buchen, in irgendeinem Musikgeschäft in Leibniz und das klingt nicht gut und ich fühle mich auch noch unwohl. Da ist ja gescheiter, ich sage gleich ab. Ja. Und habe zum Reinhard, mein Manager, gesagt, bitte, sei so lieb, lass uns heimfahren, es hat keinen Sinn. Ja. Lieber baue ich vor den Leuten auf und mache Soundcheck und probe vor den Leuten, als wie dass ich irgendwie, also es hat schon was. Ja. Und ich glaube, euch würde es genauso gehen mit euren Bässen. Ja,
1: ich stelle mir es auch schwierig vor.
0: Ja.
2: Ja,
0: wobei, also ich sage, bei mir ist die Latte, die es zu überqueren gilt, da musst du wirklich dich ganz flach am Boden legen mit einem Auge, dass du den Tiber überhaupt siegst. also das, was ich auf meinen Instrumenten kann, ich kann auf ein anderes Instrument.
2: Ja, aber es ist ja Wahnsinn. Ich meine, du übst ja nicht täglich deine Stunden.
0: Gar nicht.
2: Für das, dass du dann auf irgendein Instrument spielst, das nicht deins ist, ist ja völlig sinnbefreit. Ne? Jetzt sind wir quasi 6 Stunden im Auto gesessen, in einem durch, ohne Pause, ohne irgendwas. bin, die Leute haben schon gewartet, 150 Menschen waren da, ich gehe vorher noch auf die Bühne und sage, Leute, es tut mir sehr leid, ich habe die Gitarre vergessen. Daraufhin haben alle gelacht und ich habe mir gedacht, na gut, das ist, wirkt wenigstens ehrlich und sympathisch, nicht? Und jeder hat es verstanden und ich habe gewusst, die Leute lieben es, wenn man Fehler macht, wenn man Pannen hat, ja, das ist da ist nichts dabei. Und wie der Fendrich seinerzeit mir gelehrt hat, wenn du ein Wimmerl hast, zack's her.
0: Ja.
2: Und das, ja, das ist es. Und ja, also infolgedessen, die Gitarre, das ist schon was. Und ich meine, für mich war halt die weiße Stratocaster immer auch symbolbeladen mit Peace and Love, generell mit der Hippie-Zeit, da waren wir jung, haben noch völlig naiv an eine schöne Welt geglaubt.
0: Ja, sozialpsychologisches Placebo.
2: Richtig, aber es war schön. Es war schön.
0: Placebo wirkt
2: Also, und auch heute noch, ich muss da ehrlich sagen, ich habe heute noch alle Platten, die ich schon als Zehnjähriger mir gekauft habe, ich habe einen alten Plattenspieler, ich lege mir heute noch die Platten auf, liebe das Prozedere, liebe den analogen Sound, auch wenn er zerkratzt ist, das macht mir nichts und ich hole mir quasi eine Vergangenheit zurück, die in Wahrheit zeitlos ist, weil die Musik von damals zeitlos gut ist. Ich werde sicher derselben Meinung sein, oder?
1: Das ist immer seltener geworden. Ja. Es gibt schon noch Ausnahmen, aber bei den allermeisten heute zu Hörenden wage ich ernsthaft zu bezweifeln, ob das in 10 Jahren noch wer spielt oder kennt.
2: Ich ehrlich gesagt auch.
1: Das ist oft noch 20 Minuten. Nach 20 Minuten ist das oft wieder draußen. Selbst als Musiker fällt mir die Hook oder die Melodie nicht mehr ein. Das heißt was. Wie soll das ein Normalsterblicher noch
0: wobei, also noch kennen? Wurde damals schon wahnsinnig viel Musik gemacht und das, was sie bis heute gehalten hat, hat sie gehalten, weil es so gut war. Ja. Und das, was heute, wo wir auch nicht mehr wissen, dass es jemals gegeben hat, hat halt nicht das gehalten, wo wir jetzt sagen, damals war es. Muss man schon ein bisschen wissen, dass man da, also am unteren Ende von einem Sieb
1: war eine schon Qualität eher die Regel, war schon eher die Regel, dass auf einem Album zumindest die Hälften der Nummern drauf irgendwie so viel Substanz hatten, dass man sagt, das sind alles Hits. Also, wo ganze Alben Hits waren, gibt es nicht mehr. Nein. Das kann man wirklich sagen, das war einmal.
2: Aber ich meine, das musst du dir vorstellen. Ja? Ich bin mittlerweile 62, lege mir Platten auf, die ich mit 10 Jahren schon gehabt habe und denke mir zum 1000. Mal, boah, ist das gut.
0: Ja.
2: Noch immer.
0: Ja.
2: Also mir fällt sonst kein Gegenstand ein.
0: Ja. Also, es gibt ja auch so Reaction-Videos, wo dann irgendwelche jungen Menschen mit 17 Jahren White Shade of Pale hören und denen die Tränen runterrinnen.
2: Ja, absolut.
1: Ja, was lustig ist, das ist jetzt auch wieder Tränen. Ich war jetzt gerade ein paar Tage in Villach unterwegs, unter anderem irgendeinen Burgerlokal, das heißt noch, bevor wir wieder Musik spielen. Und wie überall üblich, Musikberieselung, was normal ist, bitte traust es auch. Die haben dort nur Sachen gespielt, die wir kennen. Das ist scheinbar jetzt wieder modern, das wollen die Leute hören.
0: Ja.
1: Da war drinnen von Disco-Zeugs, also wirklich noch handgeklöppelte, leibende, grobige Sachen, quer durch. Die ganzen Hits, die wir erkannt haben, spielen die dort.
0: Ja, es gibt im Christian Schmidt, immer Schmieden bin, da gibt es eine Radiostation, Radio 21, wurscht, das ist bei Zelle, und die haben eine Playlist, das sind, sage ich, vielleicht 80 Titel. Und wir sind jetzt seit 15, 16 Jahren matured und die spielen nur diese paar Titel.
1: Wirklich?
0: Und was anderes habe ich dort noch nie gehört.
1: Das ist wurscht. Das
0: ist sehr lustig. Aber cool. Es funktioniert seit 16 Jahren.
2: Es erinnert mich an meinen Schwager, der Manfred Dex, der hat sein ganzes Leben lang nur Beach Boys gehört.
1: Richtig, ich wollte gerade sagen, das war ein bekannter Beach Boy.
0: Ja.
2: War voll auf zufrieden. Ja. Meine Schwester, mittlerweile leider Witwe, Also die kannst du jagen mit Beach Boys. Ja, die sind musikalisch, aber Beach Boys hält es einfach nicht mehr aus.
0: Ja, gut, kann man ein bisschen also, Übersättigung.
2: Na ja, also mindestens 50 Jahre ausschließlich ja. Beach Boys auf Lautstärke 10. Der Manfred hat ja immer in der Nacht Gott. Gearbeitet.
1: Und das ist jetzt dauernd gerannt, ne?
2: Und das ist dauernd gerannt, aber auf Lautstärke 10. Ja, oh. Immer das Ding, also das hat man im ganzen Haus gehört. Und ich habe damals ein paar Mal übernachtet in dem Haus, weil ich quasi frisch in Wien war und Musik studiert habe und also konnte nicht schlafen. Die ganze Nacht surfen.
1: Beispiel-Trauma.
2: Und am nächsten Tag war dann Klassik angesagt. Das hat sich so grimm. Also das war wirklich. Nicht? Das eine war todernst, das andere war der pure Spaß. Ja. Und auf die Dauer gesagt, nein, eins beeinträchtigt das andere, ich muss das irgendwie. Aber was geblieben ist, ja, das war dieser Traum von einer anderen Welt. Ja, Peace and Love und soll es noch so naiv gewesen sein, es war schön.
0: Ja.
2: Und ich denke lieber an was Schönes. Ja.
0: Ja.
2: Und deswegen habe ich dann auch die weiße Straht hergenommen, ob sie eigentlich dieser Fantasie wieder zugeführt, die damit verbunden ist, nämlich Frieden und Liebe.
0: Ja.
2: Und da gibt es einen Titel, der dem entspricht, der heißt Peace on Earth.
0: Mhm.
2: Der naive Traum von Frieden und Liebe.
0: Unbedingt.

0: die, ja, also Peace on Earth, besser kann man es nicht vermitteln.
1: Ein Wunschtraum, der in weiter Ferne steht.
0: Ja, also jetzt aber ferner denn je eigentlich sogar. Also es ist ja fürchterlich.
2: Ja, aber eine Peilung, deren Endziel unerreichbar ist, dürfen wir als Peilung nicht verwerfen.
0: Keinesfalls.
1: Die Hoffnung stirbt zuletzt.
2: Und der Herr Malmsheimer sagt, aber sie stirbt.
1: Ja.
0: Ich sage immer, die Hoffnung stirbt zuletzt und im Notfall müssen wir es mit einem nassen Fetzen erschlagen. Aber so freiwillig lassen sie nicht einfach sterben. Also wann dann helfen wir
1: mal? Ich muss sagen, naiv hin oder her, ich hoffe tief in meines Innersten noch immer, dass er sie irgendwie ausgeht.
2: Ja, das Schreckliche ist, aus der Verkehrsforschung weiß man, dass fast Unfälle das Fahrverhalten nicht verändern. Mhm. Das heißt, wenn du 7-mal fast einen Schäberer gehabt hast, bist du für einen 8. wirklichen Schäberer genauso gut, wie wenn du noch nie fast einen Unfall gehabt hast.
1: Für das gibt es kein besseres.
2: Nach einem Unfall weißt du, ich muss aufpassen.
1: Ich meine, für das gibt es ja kein besseres Beispiel als die Menschheit an und für sich. Mhm. Nicht? Ja. Also die ja prinzipiell nichts dazulernt und das schaut fast so aus.
0: Ja, aber auch aus Unfällen nicht lernt, wie man
1: sieht.
0: Wir haben noch lebende Zeitzeugen.
2: Ja, ja.
0: Ich stelle also mir der mal, Unfall wenn ist passiert.
2: Ein Außerirdischer zu uns kommt und der ist freundlich und sagt, also ich habe mich ein bisschen mit eurer Geschichte beschäftigt und sag, jetzt da habe ich eine Frage. Hm. Ihr hattet einen zweiten Weltkrieg, sagen wir mal. Also einen kann man haben, wenn man sich irgendwie irrt. Damit, oh, naja, gut, dann. Aber ein zweiter Weltkrieg, es müsste deppert sein. Und wie lange nach dem ersten war der? Etwa 300-400 Jahre, dass man sagt, ja, das wird. Nein, das ist also quasi eine Verlängerung. Also der wird auf der Suche nach intelligentem Leben wahrscheinlich sagen, Burschen, es macht sich allein, ich glaube, da bin ich falsch.
1: Naja, ich fürchte, der wird den Gedanken mitnehmen, dass das ein einziger Trottelplanet ist.
2: Ja.
1: Weil es ist ja, mit zwei Weltkriegen ist es ja nicht getan.
2: Nicht? Es
1: gab ja vorher noch genug. Und manchmal denke ich mir, vielleicht ist die menschliche Entwicklungsstufe dann auf einem anderen Planeten. Ja, dass sie dort ihre Fortsetzung stattfindet, weil da auf dem Planet scheint, es geht gar nichts weiter. Ja. Es ist seit Jahrtausenden dasselbe Schaß.
2: Ja. Es gibt ein Buch vom Steven Pinker, sehr dickes Buch, heißt Gewalt, wo er statistisch nachweist, dass über die Jahrhunderte allerdings die Zahl der Gewalttoten pro 100.000 weniger wird. Aber da darfst du halt wirklich nur mit Jahrhunderten beschäftigen. Wo du drauf kommst, naja, ein bisschen was lernen wir dazu.
1: Das liegt aber daran, dass die Menschen weniger werden wie in den Kriegen. Ne?
2: Ja. Nein. Also immer auf 100.000 gerechnet ist es, nehme die Gewalttoten ab, aber das ist halt nur am langen Schlag. Also lokal und im Jetzt kannst du Pech haben, dass du in einer Zeit bist, wo du sagst, das schaut gar nicht so aus. Also die Frage ist natürlich, wie viel Leid braucht man, damit der langfristige Trend irgendwann auf null runter geht, ohne dass sie vorher alle doch
1: Ich habe die Befürchtung, es wird ständig hin und her gehen. Also dass das Leben ständig ausgleicht in die eine oder in die andere Richtung. Also nach dem Zweiten Weltkrieg ist der Elvis gekommen und die Beatles und die Stones. Mhm. Ja, jetzt war Pazifismus groß in Mode, Imagine, ja, All You Need Is Love, all das. Jetzt kommt wieder die Gegenseite daher, stempelt alles als naiv ab, was vorher war.
2: Ja.
1: Und sollte es einen großen Bumserer geben, von dem ich nicht hoffe, dass er kommt, sind nachher natürlich dann wieder alle gescheiter. Mhm. Und sagen so, jetzt haben wir es aber gelernt und jetzt ist wieder Friede, Freude und so weiter und so fort. Aber das Komische ist, dass diese Grundaggression, ja, diese die liegt in der Luft, also im Kleinen wie im Großen. Man merkt ja ständig, wurscht, um welches Thema es geht, ich will das gar nicht im Detail aufführen. Es gibt eine gewisse Grundaggression, mit der sich Meinungsverschiedenheiten begegnen.
2: Ja.
1: Ob es jetzt um eine Kleinigkeit geht oder um große Sachen geht, ist völlig irrelevant. Ja.
2: Ja.
1: Es gibt keine Mitte mehr, du kannst dich nicht mehr friedlich zusammensetzen und diskutieren. Und wie wir zuerst im Auto auf der Fahrt hierher gesagt haben, es kommt so gut wie nie vor, dass in einer Diskussionsrunde einer sagt, eigentlich, Moment, da, mit dem hast du aber recht. Das habe ich noch gar nicht bedacht.
2: Ja, ja. Ja.
0: Das ist ganz selten geworden.
2: Ja, aber so wie Diskussionen öffentlich inszeniert werden im Fernsehen, ist es ja so, dass da immer
1: alles
2: auf Konfrontation gebüßt ist.
1: Ja.
2: Und es, die Idee, dass da einer sagt, in diesem Punkt gebe ich Ihnen recht, es ist so, nur bedenken Sie, man muss ja auch,
1: richtig,
2: und der andere sagt, eigentlich, das ist nicht erwünscht. Das ist,
1: und auch diese
0: finden die Einschaltziffern.
1: Ständigen, was mir auch auffällt, diese ständigen Verallgemeinerungen führen zu einem tiefen Unfrieden. Ja? Also ständig alle über den Kamm zu kehren,
2: bedeutet, Scheingenauigkeit.
1: Das bedeutet Unfrieden, ja.
2: Ja.
1: Dass man jetzt da sagt, die Gruppierung ist so, die sind alle gleich, die andere Gruppierung ist also, wurscht, ob es um Männer, Frauen, Russen, Ukraine oder sonst irgendwas geht.
2: Ja.
1: Es sind prinzipiell, ist die ganze Gruppe immer völlig gleich. Und die Gegengruppe ist auch völlig gleich. Und du darfst auch nicht mehr in der Mitte stehen und sagen, Moment, ich weiß es nicht so genau, ich muss mir das überlegen, bevor ich was sage.
2: Ja, ich muss nicht mich nicht für eine links. Extremposition entscheiden.
0: Das ist mir immer wahnsinnig nervt, weil
1: also,
0: extremen Linken sind genauso sinnlos wie die extremen
2: Fehler,
0: Rechten.
1: Absolut.
2: Ja, man darf den Fehler einer Position kennzeichnen, ohne dass man sofort zum Vertreter der extremen Gegenposition gestempelt wird.
1: Ja,
2: sollte
1: die Mitte,
2: sein.
1: Mitte ist nicht erwünscht, der Konsens ist nicht erwünscht. Und das Erstaunliche ist, ich habe genau dieselbe Problematik gelesen, in zum Beispiel das Lob der Torheit vom Erasmus von Rotterdam.
2: Mhm.
1: Ja,
2: mhm.
1: Prinzipiell die Geschichte von diesen Menschen ist die, der ist in der Mitte gestanden zwischen zwei Glaubensrichtungen und war somit der Feind von allen. Nicht?
2: Ja.
1: Dasselbe mit Montaigne. Jetzt muss man sagen, das waren Philosophen aus der Renaissancezeit. Das Ganze ist 500 Jahre her.
2: Mhm.
1: Und dann stellt sich die Frage, was genau? Ist eigentlich weitergegangen, bis auf das, dass wir jetzt ins Flugzeug steigen und Auto fahren, was genau?
2: Dass wir geschwinder waren, durch Stepper zeigen können.
0: Ja, oder die Reichweite der diverser Volltrotteln hat früher gereicht bis maximal 3 Meter hinterm Stammtisch.
2: Richtig, und vor allem
0: und jetzt drückt er aufs Knopfloh und das Hunderttausende können diesen Schwachsinn, diesen Schwachsinn.
2: Ja, und alle sind heimgegangen und der Blödsinn ist am Stammtisch versickert.
0: Der ist erstickt in sich selbst. Gesagt,
1: Hauptsache, finde ich, ist, mental gesund zu bleiben. Und das geht nur durch Distanzierung. Also zum Beispiel, also mir fällt schon auf, dass es auf dem Land leichter ist, einen freien Kopf zu kriegen, wenn man nicht so mitten im Gewurl ist. Dass die ganz einfachen Menschen oft auch einfacher denken im positiven Sinn.
2: Mhm.
1: Ja, und das heilsam ist, ja, also oder wenn du sagst, du fährst gerne nach Griechenland, ja, also das Zeitempfinden ändert sich schlagartig in Griechenland, ja, du hast ein völlig anderes Zeitempfinden, ja,
0: sicher,
1: und dasselbe passiert am Land, also in Oberösterreich wird plötzlich alles einfacher und die Dinge sind alle weiter weg.
2: Ja.
1: Und das ist äußerst heilsam. Also.
0: Einerseits ja, andererseits ist halt die Gefahr, dass die Rattenfänger leichteres Spielen haben mit den Leuten, die einfach...
2: Naja, einfach wird dann gefährlich, wenn der Anspruch damit verbunden wird, dass man alles weiß. In einem einfachen Gedanken. Wenn man weiß, einfach, das ist, was ich weiß ich, aber es gibt sicher was, was ich nicht weiß darüber und über das brauche ich jetzt nichts sagen.
0: Nachrichten weil ich nicht in weiß. Einfacher Sprache sind nicht horizontfüllend. Das haben diesen Anspruch.
1: Aber was horizontfüllend ist, ist die persönliche Hilfe. Ja. Also ich bin kein Kommunist und ich werde auch nie einer werden, aber zum Beispiel in Graz gibt es doch diese kommunistische
0: Bürgermeisterin.
1: Ja, und zwar aus einem Grund, die hilft den Leuten persönlich. Also ja. Was mir Kollegen aus Graz erzählt haben ist, du hast ein Problem, gehst hin.
0: Die Bodennähe ist da.
1: Und die hilft dir. In dem Moment fragt keiner, ob das eine Kommunistin ist oder sonst irgendwas, sondern es ist ein Mensch, der dir hilft.
2: Ja.
1: Und die bekommt die Stimme. Ja, das hat mit der kommunistischen Partei in weiterer Folge gar nichts zu tun. Nein. Es ist der Mensch, der gewählt wird. Und wenn die für die da ist und sagt, es genügt einfach nur, dass irgendjemand sagt, pass es auf, setzen Sie ihn hin, da erzählen Sie mir, was ist los. Was ist los? Mein Vater hat mir erzählt, der war Modelltischler in den 70er Jahren und eines Tages ist er nach Hause gekommen und hat gesagt, steht da vor, der Kreisky war bei uns. Und der ist zu dem Modelltischler gegangen und gesagt, Burm, was ist los? Karten am Tisch. Naja, somit hat er 20 Wählerstimmen mehr gehabt.
2: Ja.
1: Da hat niemand gesagt, ich will den Kreisky, weil er Sozialist ist. Ich will den Kreisky, weil er bei uns war und gefragt hat.
2: Ja, aber wenn sich jemand nicht wie ein Turbokapitalist verhält, sondern wie ein Sozialist, nämlich mit all dem, was man an Gedankengut im Sozialismus hat,
0: drängt man dann in die linke Ecke.
2: Ja, wählt man den, weil er halt kein Turbokapitalist ist, sondern ein Sozialist. Aber wenn sich der Sozialist verhält wie ich fahre in die Toskana und meine Wählerschaft kann kann brausen gehen, weil die sind mir wurscht, dann wird man ihn auch nicht wählen, wenn er Sozialist ist. Also er muss sich schon so verhalten, wie es im Pflichtenheft für soziales Verhalten drinsteht.
1: Rette mich damit, dass ich, und ich, das sage ich ganz bewusst und ich gebe es zu, ich flüchte. Ich flüchte in die Musik, ich flüchte auf das Land, ich flüchte zu Menschen, die nett und freundlich zu mir sind. Ja. Die müssen jetzt nicht unbedingt Intellektuelle sein, sondern Hauptsache menschlich und warmherzig, das ist mein Anliegen, sodass Austausch möglich wird und die Musik bietet natürlich auch, Ich habe mir zum Beispiel, und dann, also da fällt mir unweigerlich der nächste Titel ein, der nennt sich nämlich.
0: Bis in die Wüste, ne?
1: Ja, in der Wüste.
2: Also.

0: Ja, der Wüste, was haben wir zuerst gesagt, auch in Oasen. Gerade in Oasen wächst dann doch Rasen.
1: Genau. Nur die Harten sind der Garten.
2: Was, das sind die richtigen Philosophen.
1: Ja. Ja. Ja, vor allem was Tropenhölzer angeht, weil ja, das ist sehr gemütlich für alles, was lebt. Also Pilze, Parasiten, Termiten und so. Und die Bäume, die nicht so hart sind, dass die Termiten die Mandibel ausbeißen, werden zusammengefräst und die gibt es dann halt nicht. Und deswegen sind Tropenhölzer auch so sehr hart.
0: Und schwer. Schwer mitunter auch, ja.
2: Jetzt habe ich wieder was gelernt.
1: Also gut, wir wollten, naja, das ist keine positive, aber das ist ganz interessant. Nämlich im Englischen Hardwood, also Hartholz, Hardwood, sind alle bedecktsamer und das sind vorwiegend Laubbäume. Und interessanterweise, Balsaholz ist auch ein Laubbaum.
0: Das war extrem leicht.
1: Und ganz wahr.
0: Mit Styropor vergleichbar.
1: Ja, ja, genau. Und das heißt im Englischen, es ist auch bei Hardwood dabei.
0: Ja, lustig.
1: Also Holz. Also, die haben es offenbar auch mit Diversität, sagen wir so.
0: Offensichtlich, ja.
1: Ja.
2: Ich staune.
1: Das war jetzt meine
0: Darum glaube ich, eine Balsaholz-Gitarre wird nicht, die wird nicht einmal zusammenhalten, wahrscheinlich, außer man baut sie sehr.
1: Nein, die kannst wahrscheinlich nur mit Gummi.
0: Wird auch spannend. Entsprechend komisch klingen.
1: Obwohl, man könnte das Holz stabilisieren, das heißt, du tust es in ein Harz und da saugst du die Luft aus und dann tust du die Luft wieder rein und
0: das voll saugt.
1: Der Luftdruck presst das Harz dann ins Holz.
2: Redet ihr auch von Südafrika zufällig?
1: Wieso?
2: Naja, wenn man was das Holz betrifft und die diversen Termiten und Tiere und Bäume und findet das auch in Südamerika, Südafrika statt?
0: Südamerika sicher.
1: Ja,
0: Südafrika
1: haben, Stanglpass in eigener Sache für die Schlussnummer.
2: Ja.
1: Ja, wunderbar. Ja. Bitte.
2: Naja, es geht aber nur, wenn du von Südafrika gesprochen hast. Wenn du nicht von Südafrika gesprochen hast, müssen wir ein anderes Lied spielen.
1: Nein, es gibt auch in Südafrika sehr harte Bäume.
2: Okay. Na dann, es hat ja quasi diese große Mode gegeben, eingeleitet von Paul Simon.
1: Ah, ja.
2: Mit Musik aus Südafrika, nicht? Also ja. Graceland und so weiter und so fort. Und damals ist ein Titel entstanden. Ich habe die Platte sehr gemocht und habe mich auch versuchen wollen in diesem Stil. Hm. Und deswegen heißt dieser Titel auch Dancing with Paul. Ich habe mir vorgestellt, ich tanze eine Runde mit Paul Simon.
1: Da bin ich jetzt mal sehr neugierig.
2: Ja,
0: dann werden wir uns aber auch mit dieser Nummer wieder in die nächste Stunde verabschieden. Die füllen wir nämlich jetzt auch noch.
1: Machen wir die noch?
0: Ich glaube schon.
1: Ja. Wobei, ich muss jetzt noch einkaufen gehen. Und ja.
2: Ich müsste auch einkaufen.
1: Okay. Also.
2: Wie spät haben wir auf dem Gunkel?
1: Ja, jetzt haben wir 4:30.
0: Das hören Sie jetzt alles mit, wenn Sie stehen, ja. Wir müssen die Lücke füllen. Drum, ja. Das wird jetzt nicht
2: noch immer, wir müssen die Lücke noch immer
1: füllen. Ja. Nein,
0: wir haben noch ein paar Takte zu besprechen, drum lassen wir das jetzt Reinhard drinnen. Das werden Sie Zeugen von, so schaut es aus, wenn wir
2: aufnehmen. Alltag.
1: Ja,
0: so schaut es aus, wenn wir aufnehmen. Wir sind völlig konzeptbefreit.
2: Wenn Sie wüssten, was wir in der Zwischenzeit alles geredet haben, während Sie Musik gehört haben.
0: Ja gut, da waren schon ein paar Sachen, die...
2: Die gescheit wurden.
1: Jo.
0: Und darum nicht gesendet werden.
1: Damit nicht der Eindruck entsteht, dass wir da intellektuell unseren Elfenbeinturm zimmern. Was nicht wahr ist, dass wir das jemals machen. Wir möchten uns jetzt bitte artig verabschieden.
2: Und artig bedanken.
0: Wenn wir flott sind, können wir das geschwind noch runterbiegen.
1: Ja. Dann machen wir das.
2: Dann machen wir das. Jetzt lassen wir uns Zeit und jetzt ausgerechnet beim Bedanken müssen wir uns beeilen. Wäre doch umgekehrt besser gewesen, oder?
1: Eigentlich schon, ja. Wobei, gut, was kann man sich, also aufwendig wird. Na, wir sagen einfach Danke und wer es versteht, wird es genauso.
2: Danke für Ihre Geduld, danke fürs Zuhören, danke auch für Ihr Verständnis. Und wenn Sie Lust haben zur Reaktion, bitte melden Sie sich beim Tom und sagen ihm die ganze Wahrheit, ja, also ja, was Sie sich so denken, was Sie so empfinden, wie einen Sie zugehört haben, das interessiert uns alles. Bitte um Feedback, wir werden es Ihnen danken und
1: ja,
2: vielen Dank.
0: Oder auch einfach nur löschen, wenn das Feedback nichts heißt.
2: Das ist jetzt nicht so.
0: Ah, oh ja, das ist so, wie sagen wir das? Verabschieden uns.
2: Alles Gute. Ja.

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ist, der die Band auf dem Höhepunkt des Erfolgs seiner früheren Punkband The Jam gründete. Weller war mit deren musikalischen Richtung unzufrieden und wollte mehr Soul, Rhythm and Blues und Jazz in seine Musik einfließen lassen. Das hören wir auch in dem Song My Ever-Changing Moods von Style Council in Too Many Songs.

Nach Style Council kommen wir zu Prefab Sprout. Sie wurden in den 1980er Jahren mit vom Jazz und New Wave beeinflusster Musik bekannt. Sie fanden sich vor allem in England mit ihren Songs zwischen 1984 und 2019 in den Charts. Wir hören jetzt zwei Songs von ihnen, When Love Breaks Down und The King of Rock and Roll.

0: Albuquerque.
1: Brief Hips Proud in Too Many Songs mit den Songs When Love Breaks Down and The King of Rock and Roll. Wir kommen jetzt zu Aztec Camera. Aztec Camera formierte sich um 1980 im schottischen Glasgow. Glasgow entwickelte sich nach 1980 dank Bands wie Orange Juice und Joseph Kay zu einem Zentrum des Post-Punk und Indie-Rock. Der erst 17-jährige Gitarrist und Sänger der Band wurde von der englischen Musikpresse bald als Wunderkind bejubelt. Zu hören jetzt die Songs Somewhere in My Heart, Good Morning Britain und The Crying Scene von Aztec Camera.

Flotte Gitarrenarbeit des 17-Jährigen von Ärzte Kämmerer. Das waren jetzt doch nur zwei Songs von Ihnen, weil sich's zeitmäßig nicht anders ausgeht, also Somewhere in My Heart and The Crying Scene. Womit wir schon bei Annie Lennox wären, der zweiten Hälfte des Pop-Duos The Eurythmics mit ihrer wunderbaren, kraftvollen Stimme. Jetzt zu hören in Too Many Songs.

0: 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Wir danken fürs Zuhören, wünschen Ihnen eine schöne Woche und freuen uns auf ein Wiederhören bei Too Many Songs.
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Norman Granz inszenierte Jam Sessions auch im Studio. Hören Sie den Funky Blues von Johnny Hodges. Eine Sitzung im Juni 1952. Die Improvisatoren in der Reihenfolge ihrer Soli. Zuerst die Altsaxophonasse Johnny Hodges, Charlie Barker und Benny Carter. Dann Oscar Peterson, Gitarrist Barney Kessel, Trompeter Charlie Shavers und die Tenorsaxophonisten Flip Phillips und Ben Webster. Schließlich wieder Oscar Peterson. Noch mit von der Partie Kontrabassist Ray Brown und Schlagzeuger Jesse Hurd in ihren dienenden Rollen.

1953 hatte Norman Granz eine weitere Session im Schallplattenaufnahmestudio organisiert. George Gershwins »Oh, Lady, Be Good« ist das Thema. Und die Solisten in ihrer Reihenfolge, Pianist Count Basie, die Tenorsaxophonisten Stan Getz und Wardell Gray, Trompeter Harry Sweets Edison, die Altsaxophonisten Benny Carter und Willie Smith, der Klarinettist Buddy DeFranco. Als Rhythmusknechte Gitarrist Freddie Green, Bassist John Simmons, Schlagzeuger Buddy Rich.

Bei Grains war in der Regel Oskar Petersen der Mann am Klavier. Mit wieselflinken, nie in Stolpern geratenen Fingern hat er seine künstlerischen Ziele in den 50er Jahren des vorigen Jahrhunderts erreicht. Und an diesen hält er bis heute auf respektgebietende Weise fest. Also die hohe Kunst des Klaviertriospiels, bevor Bill Evans hierfür neue Regeln aufstellte. Petersen ist ein Eklektiker mit unverwechselbarem Personalstil. Er nutzt die Vergangenheit und setzt dieser seine Vitalität entgegen. Unüberhörbar bevorzugt er Beziehungen zu den Jazz-Piano-Ikonen Art Tatum, diesem überragenden, und Nat King Cole, der nicht nur Schlager sang. Bisweilen schimmern auch Teddy Wilson und Errol Garner durch, auch Count Basie und Bud Powell. Und alles ist gekrönt vom Willen zum Swing. Hören Sie Leiser, Oscar der Prächtige mit Ray Brown und Ed Zigbeen.

Der Jam Blues ist im September 1953 eingespielt worden. Die Solisten, zuerst Vibraphonist Lionel Hampton, dann Oscar Peterson, anschließend die Saxophonisten Johnny Hodges und Ben Webster, Trompeter Roy Eldridge, Tenorsaxophonist Flip Phillips, Trompeter Dizzy Gillespie, Tenorsaxophonist Illinois Jacquet und schließlich wieder Lionel Hampton.

0: Die kompletten Norman Granz Jam Sessions sind heuer wieder veröffentlicht worden. Eine Schachtel mit 5 CDs. Dankeschön fürs Zuhören, sagt Ihnen Robert Uhrmann. Danke an Evelyn Ritt für die Technik.
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jemand, der den Österreichern sagt, wie sie in Wahrheit sind, nämlich unerträglich und ein Volk voller Kleinheit und widerwärtiger Eigenschaften. Ein Volk, unter denen sich der Künstler Thomas Bernhard befindet und in großartiger Weise allen sagt, wie sie in Wahrheit sind.

0: hinter meinem Platz ganz warm geworden. Und dann habe ich gesehen, dass ein bisschen Dampf aufgestiegen ist. Und weißt du, was ich dann gesehen habe?
1: Ich möchte das gar nicht so genau
0: wissen.
1: Du
0: möchtest, das ist, da habe ich gesehen, dass der Eldit sich in die Hose gebrunzt hat.
1: Und? Schon wieder?
0: Ja, weil die Lehrerin hat ihm was gesagt und das hat ihn voll nervös gemacht. Und dann hat er sich voll in die Hose gebrunzt.

0: super besser.
1: Da war es lag aber die Tante gar nicht. Die Tante hat geschimpft.
0: Ich glaube, das letzte Mal, wo der Alien die Suppe ausgeteilt hat, hat er in deine Suppe reingeschaut.